Nur Tabaluga wusste, wie sein Vater wirklich war. Tyrion, der alte Drache, hatte heute wieder einen seiner gutmütigen Tage. So ließ Tabaluga die morgendliche Lektion über sich ergehen, ohne auch nur einen Augenblick lang zuzuhören. Und ich sage dir, mein Sohn, wer erwachsen werden will, der muss auch vernünftig werden. Nun ging das schon wieder los. Das alles konnte der kleine Drache schon im Schlaf wiederholen. Im Übrigen war es viel lustiger, mit dem Feuerstrahl Löcher in den Morgennebel zu brennen.

willst mir also nicht zuhören?« sagte Tyrion streng. »Dann wird es Zeit, dass du auf die Reise gehst, so wie es bei uns Drachen seit jeher Brauch ist. Mach dich auf und suche die Vernunft. Du wirst sie nicht leicht erkennen, denn sie erscheint in tausend Formen. Aber verlass dich auf die Kraft, die alles bewegt, die Fantasie. Sie wird dich führen und beschützen.«

Was hatte Tyrion gesagt? Verlass dich auf die Kraft, die alles bewegt? Tabaluga hatte diese sonderbare Kraft, die sein Vater Fantasie nannte, schon lange in sich gespürt. Nichts hielt ihn mehr. Mit aller Kraft, die in ihm war, erhob sich Tabaluga in die Lüfte. Schneller und schneller wurde der Flug des Drachenkindes und Tyrions Ermahnungen waren bald vergessen. Voller Übermut und Fröhlichkeit ließ Tabaluga die Erde immer weiter hinter sich.

0: Längst hatte er hoch oben die helle Scheibe entdeckt, die ihn so freundlich anlächelte. Sie wurde immer größer und irgendetwas an ihr zog den kleinen Drachen unwiderstehlich an. Schließlich landete er mit einem gewaltigen Rums. Um ihn herum glitzerte der Staub, den er aufgewirbelt hatte, in unzähligen Farben. Und in seinem Kopf fühlte er ein dumpfes Kreisen. Noch nie hatte er so viele bunte Sterne gesehen. Wer stört mich in meiner Ruhe? Die verschlafene Stimme kam von überall zugleich. Ich bin Tabaluga, der Sohn von Tyrion, antwortete der Drache ängstlich, und ich bin auf der Reise, um vernünftig und erwachsen zu werden.
1: Dann bist du bei mir gerade richtig.
0: Zum Glück klang die Stimme jetzt etwas freundlicher. Tabaluga vergaß seine Ängstlichkeit und fragte neugierig: Wieso? Wer bist du denn? Und was tust du hier oben? Die Stimme wurde jetzt sehr würdevoll.
1: Ich bin der Mond. Und ich mache die Zeit.

0: Gebannt hatte Tabaluga dem Mond zugehört. Wie viel Zeit würde ihm wohl bleiben? Und er rief ihm zu, leider muss ich jetzt gleich wieder fort.
1: Ja, ja, du wirst noch viel Zeit brauchen, um mich wirklich zu verstehen.
0: Der Mond blickte dem ungeduldigen Drachenkind hinterher, das so schnell es nur konnte, zur Erde zurückflog. Die Bäume am Waldrand bogen erschrocken die Köpfe zur Seite, als Tabaluga mit leuchtendem Feuerstrahl neben ihnen landete. Kein Feuer! Bitte kein Feuer! Aus einem kleinen braunen Haufen zwischen Wald und Feld hörte der junge Drache die verzweifelten Stimmen vieler kleiner Tierchen, die aufgeregt umherkrabbelten. Wir holen unsere Königin, aber bitte kein Feuer! Ein Wesen mit zwei winzigen Flügeln trat aus einem der vielen Löcher des Haufens hervor und fragte nervös, wer bist du? Was willst du von mir? Hab keine Zeit, viel zu tun, viel zu tun! Ich bin der Drache Tabaluga und soll vernünftig werden. Was du hier siehst, ist das Vernünftigste, das es gibt. Die Königin sprach mit stolz geschwellter Brust. Wir sind Ameisen und was für dich nur ein brauner Haufen ist, ist unser Staat. Bei uns ist alles in bester Ordnung, aber dafür müssen wir sehr hart arbeiten.
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0: Die Königin war wieder in einem der Eingänge zu ihrem Staat verschwunden. Ihre Worte hatten dem jungen Drachen manches Rätsel aufgegeben. Und so folgte er nachdenklich einer Ameisenkolonne, die unbeirrbar ihr Ziel verfolgte. Die Spur endete unter einem großen Baum, der frei auf einer blühenden Wiese stand. Tabaluga war müde geworden und legte sich in das weiche Gras. Aber kaum waren ihm die Augen zugefallen, da erwachte er fröstelnd aus den ersten Träumen. Die Sonne war verschwunden und es war kühl geworden. Verschlafen blickte er zum Himmel und erschrak. Zwei große Augen schauten ihn fragend an. Eine riesige Gestalt, deren Rücken die Sonne verdeckte, beugte sich zu ihm herab. »Willst du vor mir fliehen wie die Menschen? Angst ist nicht gut, Angst macht einsam. Ich bin der Riese Grykulos, und wer bist du?«
1: »Ich bin Tabaluga.« Der Drache war jetzt wieder hellwach. Grykulos setzte sich zu ihm. »Und du kennst die Menschen?« fragte Tabaluga.
0: »Wie sollte ich sie kennen? Sie verstecken sich vor uns ebenso wie vor euch, denn sie haben Angst. Aber Angst macht keine Freunde.«
1: Der Riese sah Tabalugas enttäuschtes Gesicht.
0: »Alles, was ich dir von den Menschen erzählen kann, kenne ich aus einem Lied, das mir mein Vater oft sang.«
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Auch wir werden so einen Freund finden, sagte Tabaluga zu Grykolos. Und dann treffen wir uns unter diesem Baum wieder, nickte der Riese und erhob sich. Die Sonne verschwand für kurze Zeit hinter dem Giganten. Dann war es still.

Tabaluga legte sich in den Schatten des Baumes und war bald wieder in Träumen versunken. Von irgendwoher erklang eine Melodie und Tabaluga wusste nicht, ob sie Traum war oder Wirklichkeit.

0: Wolltest du so lange schlafen?
1: Tabaluga erwachte und blickte sich um. Wo bist du? Fragte er erstaunt.
0: Über dir, neben dir, unter dir.
1: Jetzt erkannte Tabaluga, dass es der Baum war, der mit ihm sprach.
0: Irgendwo wirst auch du Wurzeln schlagen. Man muss wissen, wo man hingehört, sagte der Baum.
1: Da plötzlich huschte etwas vorüber. Ein gelb-schwarzes Tier sprang flink um den Drachen herum. Obwohl es unendlich viel kleiner war als er, sah es ihm doch sehr ähnlich. Ich bin Pyromella, ein Feuersalamander, genauer gesagt ein Feuersalamander-Weibchen. Die zarte Stimme gefiel Tabaluga und das Wort Feuer machte ihn sehr erregt. Ich werde dir meinen Feuerstrahl zeigen. Ich bin nämlich der Drache Tabaluga, musst du wissen.
2: Nur mit Mühe konnte Pyromella den Drachen zurückhalten.
1: Dein Feuer würde mich verbrennen. Wir müssen vernünftig sein. Etwas Trauriges war nun in ihrer Stimme. Auch Tabaluga wurde sehr still. Aber wenn wir schon keine Freunde sein können, so wollen wir doch wenigstens keine Feinde sein.

Komm, ich zeige dir etwas Lustiges, sagte Pyromella und führte Tabaluga zu einem kleinen Teich. Als sie sich dem Wasser näherten, hörten sie einen merkwürdigen Gesang. Das ist die Kaulquappenschule, sagte Pyromella. Der Frosch mit den zackigen Bewegungen dort, das ist Aquaxos. Er ist der Schulleiter und sein Wahlspruch ist, werde Frosch, aber sei kein Frosch. Das Wort Schule klang ganz danach, als könne man hier noch allerlei Vernünftiges dazulernen.

0: Papperlapapp!
1: Alles Papperlapapp! Tönte es aus einiger Entfernung. Die Kaulquappen wurden von Aquaxos schnell in das tiefere Wasser getrieben.
2: Da kommt Arafron, der Storch, sagte Pyromella. Leb wohl, Tabaluga, auf Störche bin ich nämlich gar nicht gut zu sprechen.
3: Auf Wiedersehen, Pyromella, ich werde immer Feuer und Flamme für dich bleiben.
1: Da stand der Storch schon vor ihm.
4: Wenn du die Vernunft suchst, darfst du nicht im Trüben fischen.
1: Arafron sprach mit ernster Stimme.
4: Dort, wo alles Leben seinen Ursprung hat, im klaren, tiefen Meer, nur da wirst du die Antwort auf deine Fragen finden. Mach dich auf zu Nessaja, der 200-jährigen Meeresschildkröte. Ihre Weisheit wird dir geben, wonach du suchst.
2: Kannst du mir den Weg zeigen? Tabaluga fühlte ein unbeschreibliches Glücksgefühl, das ihn durchströmte.
4: Komm, folge mir.
1: Arafron hatte schon seine Flügel ausgebreitet und die beiden erhoben sich mit mächtigen Schwüngen in den roten Abendhimmel.

0: »Da vorn ist das Meer«, rief Arafron. »Beeil dich, du hast nicht mehr viel Zeit und viel Glück.«
1: Tabaluga war allein.
0: Soweit sein Blick reichte, sah er nur das unergründliche Meer. Irgendwo dort unten lebte Nessaja, die weise Schildkröte. Das Wasser begann plötzlich zu brodeln und heraus sprang ein Schwarm quicklebendiger Meeresbewohner. »Wer seid ihr?« rief Tabaluga. »Wir sind Delfine, und wer bist du?« »Ich bin der Drache Tabaluga und ich suche die Vernunft in der Tiefe des Meeres.« Die Delfine begannen laut zu lachen. »Den Unsinn hat dir sicher der Storch erzählt, was? Den Dingen auf den Grund gehen und so. Alles Quatsch. Wenn es überhaupt etwas Vernünftiges gibt, dann ist es, sich seines Lebens zu erfreuen. Man weiß nie, was einen in der Tiefe erwartet.« Das eigenartige Lachen der Delfine nahm kein Ende. Tabaluga hörte ihrem Gesang zu und war voller Zweifel.

Am Horizont erschien eine Gruppe kleiner Inseln. Und weil Tabaluga müde geworden war von der langen Reise, landete er und schlief sofort unter einer Palme ein. Du hast mich gesucht, hm? Tabaluga erwachte aus einem langen Schlaf. Vor sich entdeckte er einen kleinen dunklen Felsen voller Furchen und Risse. Erst als er ihn genauer betrachtete, erblickte er darin zwei kleine Augen, die ihn friedlich anschauten. »Bist du Nessaja?« fragte er verwundert. »Seit 200 Jahren trage ich diesen Namen. Und du bist Tabaluga, der Sohn Tyrions. Dann weißt du also auch, dass ich auf der Reise bin, um erwachsen und vernünftig zu werden?« Tabalugas Erstaunen wurde immer größer und er sah einen seltsam warmen Glanz in Nessajas Augen. »Erwachsen? Was heißt das schon? Vernünftig? Wer ist das schon? Ich bin ich und du bist du. Das ist alles, was ich weiß. Du bist jung und ich bin alt. Aber was kann das schon bedeuten?«

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0: beim Belzebub ist nichts als ein magerer kleiner Spatz voller Ruß.
1: Nein, nein, nein, nein, ich bin kein Spatz. Ich bin ein Junge.
0: Ein Junge? Merlin hat mich verzaubert. Der ist der gewaltigste Zauberer der Welt.
2: Merlin? Ho, Merlin! Er ist der gewaltigste Stümper der Welt. Ach, er hat nicht so viel Zauberkraft wie ich im kleinen Finger. Haha, Junge, sag bloß nicht, du hättest noch nichts gehört von der mächtigen Madame Mim.
1: Wie? Nein, das hab ich noch nicht.
3: Madame Mim, oh, Teufel noch mal, Teufel noch mal.
2: Ja, mein Junge, ich bin die Größte. Ich bin die Mächtigste.
0: Ein Fingerdruck nur, ein Zauberwort, Simsalarim Bim, die Blume verdorrt. Ich liebe alles, was grausam und schlimm.
1: Oh, das ist ja furchtbar.
2: Danke, mein Junge, aber das ist nur eine Kleinigkeit für mich. Denn ich bin die makabere, manische Madame. Weißt du was? Ich kann auch meine Gestalt verändern. Ich mache mich so groß wie ein Haus.
0: Ich kann auch klein sein, so klein wie eine Maus. Schwarze Magie ist meine Manie.
2: Ja, das kann ich und wie, denn ich bin die makabere, manische, mächtige Madame Mim. Manisch, mein Junge, manisch.
3: Sag mal, Junge, weißt du auch, dass ich mich sogar hässlich machen kann?
1: Ja? Na, das ist aber wirklich ein Kunststück. Ich wollte sagen...
3: Wollen wir wetten?
2: Siehst du, ich habe gewonnen. Sehe ich jetzt nicht saumäßig aus, so richtig unsympathisch?
1: Nein.
0: Doch, doch, Madame.
2: Aber nun zeige ich dir noch etwas. Pass auf.
0: Ich kann sehr hübsch sein und lieblich, für wahr. Stimmt.

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1: Ja, der Dschungel.
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0: Rhythmus.
1: Komm her, Shanti!
0: Wir lieben den Rhythmus, der lockt in jedem Fall Tiere von überall zum Dschungel.
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0: Warte! Du dachtest wohl, du kannst gleich davonflitzen wie ein Pfeil.
1: Aber ich bin doch ein Fisch, nicht Merlin?
0: Ja, zumindest siehst du aus wie ein Fisch. Aber das heißt nicht, dass du schwimmen kannst. Dazu fehlt dir der Instinkt. Darum musst du jetzt mal dein Köpfchen benutzen. Du bewegst dich jetzt zwischen zwei Ebenen, verstehst du? Nämlich zwischen dem Wasserspiegel und dem Grund. Und zwischen den beiden kannst du nun auf- und abschweben. Wie ein Hubschrauber.
1: Hubschrauber?
0: Ja, das ist ein... lassen wir das jetzt. Jeder kleine Schlag mit der Flosse macht Bewegung. Fangen wir mal an mit der Schwanzflosse. Nein, nein, nein, nein, der Schwanz ist hinten. Ja. Yeah. Oh. Also du siehst, das gibt dir die Vorwärtsbewegung. Komm und nun schön im Rhythmus. Rechts, links, eins, zwei, und zwei und drei. Ja, so ist der Lauf der Welt. Ein und aus, glatt und raus. Ja, so ist der Lauf der Welt. Mal geht's hinauf und dann hinab, mal im Galopp.
1: Und in den Trab?
0: Ja. Mal drüber weg.
1: Mal drunter her?
0: Ja. Mal geht es leicht.
1: Mal geht es
0: schwer.
1: Schwer?
0: Sehr schwer. Hin und her, immer mehr. Ja, so ist der Lauf der Welt. Mal hinauf, mal hinab.
1: Merlin, Merlin, ich habe eine Mücke verschluckt.
0: Warum auch nicht? Du musst doch bedenken, du bist ein Fisch. Das ist der Instinkt, verstehst du?
1: Ihr habt doch gesagt, ich hätte keinen Instinkt.
0: Ja. Wie? Ach so. Aha, das ist Jacke wie Hose. Die Hauptsache ist, du willst hoch hinauf im Lebenslauf. Nur keine falsche Bescheidenheit.
1: Bescheidenheit?
0: Keine falsche. Frisch gewagt und unverzagt und nicht gesagt, das geht zu weit. Es liegt an dir, wie weit du's bringst und ob du Lob und Preis erringst. Bedenke stets, was Merlin sagt. Nichts gewinnt, wer nichts gewagt. Diddly-dum, diddly-dum, diddly-diddly, diddly-dum, diddly-dum, diddly-dum. Hey, komm, mein Junge, lass uns noch mal durch das Gemüse schwimmen. Das kitzelt so schön. Oh! Oh! Oh! Oh! Bitte um Verzeihung.

0: Na, lass mich los, lass mich los! Was fällt dir ein, du blöder Ochse?
1: Meinst du mich? Ach so, na, mein Junge. Was soll denn das, dass du hier gleich einen Ochsenfrosch beleidigst? Als wenn es keine anderen Probleme gäbe für einen Fisch.
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3: Im Studio Holger Dilk, schönen guten Morgen. Rund um das Naturschutzgebiet Hohes Venn im deutsch-belgischen Grenzgebiet der Eifel bleibt die Lage angespannt. Feuerwehrleute versuchen weiterhin, den Großbrand einzudämmen. Imme Kasten.
4: Ja, Sorge weiter auch auf deutscher Seite. In der nahegelegenen Stadt Monschau mussten mehrere Straßenzüge geräumt werden. Die Bewohner wurden am späten Abend aufgefordert, vorsichtshalber ihre Häuser zu verlassen. Inzwischen sind in dem Naturschutzgebiet Hohes Venn rund 30 Millionen Quadratmeter abgebrannt und die Löscharbeiten werden durch den sich immer wieder drehenden Wind und den weichen, torfigen Boden erschwert.
3: In mehreren Bundesländern startet heute die Schule wieder und der Lehrermangel hat Deutschland weiter im Griff. Aktuelle Zahlen zeigen, mehr als jeder dritte Lehrer ist 50 Jahre oder älter.

0: Junge Kollegen kommen nur langsam nach. Vor allem in den MINT-Fächern, also Mathematik, Informatik, Naturwissenschaften und Technik, ist die Lage dramatisch, sagte uns Bildungsforscher Dieter Domen.
1: MINT ist extrem und das liegt natürlich auch daran, dass der Bedarf an MINT-Fachkräften in anderen Bereichen größer ist und man sich manchmal etwas mehr um die Fachkräfte kümmert, als das in den Schulen der Fall ist. Und im Zweifelsfall sind auch die Gehälter durchaus noch attraktiver als die Lehrergehälter.
0: Angesichts der massiven Hitzewellen in diesem Sommer droht sich die Koalition in Berlin über den richtigen Weg im Kampf um die Klimaanpassung zu zerstreiten. Die Union steht der SPD-Forderung, Klimaanpassung als Gemeinschaftsaufgabe im Grundgesetz zu verankern, skeptisch gegenüber. SPD-Chef Lars Klingbeil warnt seine Partei vor internen Streitereien in schwierigen Zeiten. Davon würden nur Populisten und Spalter profitieren. Auf einer SPD-Veranstaltung in Rheinland-Pfalz warb Klingbeil für seinen Kurs und sagte, es geht gerade nicht um Sonderparteitage. 21 Medaillen, davon 6 goldene, Bilanz des deutschen Leichtathletikteams bei den Europameisterschaften im britischen Birmingham. Am letzten Tag holten Marathonläufer Amanal Petros und 3000 Meter Hindernisläufer Frederik Ruppert jeweils Gold. Silber ging unter anderem an die 4x100 Meter Mixed-Staffel.

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1: Im Studio Holger Dilk, schönen guten Morgen. Rund um das Naturschutzgebiet Hohes Venn im deutsch-belgischen Grenzgebiet der Eifel bleibt die Lage angespannt. Feuerwehrleute versuchen weiterhin, den Großbrand einzudämmen. Immer Kasten.
2: Ja, Sorge weiter auch auf deutscher Seite. In der nahegelegenen Stadt Monschau mussten mehrere Straßenzüge geräumt werden. Die Bewohner wurden am späten Abend aufgefordert, vorsichtshalber ihre Häuser zu verlassen. Inzwischen sind in dem Naturschutzgebiet Hohes Venn rund 30 Millionen Quadratmeter abgebrannt und die Löscharbeiten werden durch den sich immer wieder drehenden Wind und den weichen, torfigen Boden erschwert.
1: Zum Schulstart fehlen in Deutschland Zehntausende Lehrkräfte und die Aussichten bleiben angespannt. Es kommen zu wenig neue Lehrer nach, während die Babyboomer langsam in den Ruhestand gehen. Die Folge: Unterrichtsausfall, größere Klassen und mehr Stress für die Lehrkräfte. Angesichts sinkender Geburtenzahlen jetzt mit noch weniger Lehrkräften zu planen, sei fatal, sagt uns Bildungsforscher Dieter Domen.
3: Die Botschaft, wir brauchen in Zukunft weniger Lehrkräfte, halte ich für eine katastrophale Botschaft. Das gilt umso mehr als jetzt schon in manchen Ländern und daraufhin hat der Bildungsminister von Brandenburg hingewiesen, dort eine dramatische Lehrkräfteversorgung gibt.
1: Angesichts der massiven Hitzewellen in diesem Sommer droht sich die Koalition in Berlin über den richtigen Weg im Kampf um die Klimaanpassung zu zerstreiten. Die Union steht der SPD-Forderung, Klimaanpassung als Gemeinschaftsaufgabe im Grundgesetz zu verankern, skeptisch gegenüber. Die Europäische Union macht Russland weiter Druck. Die Außenbeauftragte Kallas kündigt in der Welt an, dass im Herbst die weitreichendste Sanktionsliste seit Beginn des Ukraine-Kriegs vorliegen wird. Die bisherigen Straflisten haben Russlands Kriegsmaschinerie nach Angaben von Kallas schon über 1 Billion Euro gekostet. 21 Medaillen, davon 6 goldene, Bilanz des deutschen Leichtathletikteams bei den Europameisterschaften im britischen Birmingham. Am letzten Tag holten Marathonläufer Amanal Petros und 3000 Meter Hindernisläufer Fred Dilber ging unter anderem an die 4x100 Meter Mix.

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1: Im Studio Holger Dilk, schönen guten Tag. Feuerwehrleute kämpfen weiter gegen den Großbrand im Hohen Venn im deutsch-belgischen Grenzgebiet in der Eifel. Der Wind macht den Einsatzkräften dabei das Leben schwer, er dreht immer wieder und treibt das Feuer in Richtung deutscher Grenze. Teile der Eifelstadt Monschau in Nordrhein-Westfalen wurden evakuiert. Feuerwehrleute aus Aachen helfen beim Löschen. Die Niederlande haben Löschhubschrauber geschickt. Das betroffene Naturschutzgebiet besteht aus Torfflächen. Auch das wirkt wie eine Art Brandbeschleuniger. Forstamtsleiter René Dahmen sagt dem ZDF.
2: Früher geht man drüber mit einem Wasser, mit dem Hubschrauber und das aus, da qualmt nichts mehr. Das ist jetzt nicht der Fall. Die Hubschrauber müssen x-mal Wasser abwerfen.
1: Zum Schulstart in mehreren Bundesländern bleibt der Lehrermangel ein Problem. Es kommen zu wenige junge Lehrkräfte nach. Gleichzeitig sind die Anforderungen an den Schulen gestiegen. Mehr Aufgaben, mehr Belastung. Bildungsforscher Dieter Domen über die Herausforderungen, mit denen Lehrerinnen und Lehrer gerade konfrontiert werden.
3: Wenn Lehrkräfte deutlich über 40 Stunden arbeiten, wenn Gewalt an Schulen zunimmt oder wenn Eltern demokratische Werte nicht mittragen, dann sind das alles Faktoren, die den Lehrerberuf nicht attraktiver machen. Wir müssen dafür sorgen, dass die Rahmenbedingungen des Lehrerberufs deutlich verändern. Das ist eine gesellschaftliche Aufgabe, die weit über den Kultusbereich hinausführt.
1: Mehr Migranten und abgelehnte Asylsuchende verlassen Deutschland freiwillig. Im ersten Halbjahr waren es gut 9.200 Menschen, so die Funke-Zeitungen. Das sind fast

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1: Im Studio Holger Dilk, schönen guten Tag. Die Bundeswehr unterstützt Belgien im Kampf gegen den großen Waldbrand im Naturschutzgebiet Hohes Venn in der Eifel. Laut Verteidigungsministerium werden 2 Hubschrauber mit Löschwasserbehältern bereitgestellt. Die Feuerwehr Aachen und die Feuerwehren der Region helfen ihren belgischen Kollegen beim Löschen. Ein Teil der Kleinstadt Monschau in Nordrhein-Westfalen wurde am Abend evakuiert. Um so etwas künftig zu verhindern, braucht es Konzepte, sagt Klimaexperte Hermann Lotze-Kampen im ZDF.
2: Aber wenn es jetzt um Waldbrände geht, geht es natürlich vor allen Dingen um das Thema Waldumbau. Wir brauchen mehr Mischwälder, die einfach resilienter, widerstandsfähiger gegenüber Trockenheit und Bränden sind.
1: Zum Schulstart fehlen die Lehrkräfte und die Aussichten.

unterstützt die Rückkehr mit speziellen Programmen. Die Europäische Union macht Russland weiter Druck. Die Außenbeauftragte Kallas kündigt in der Welt an, dass im Herbst die weitreichendste Sanktionsliste seit Beginn des Ukraine-Kriegs vorliegen wird. Die bisherigen Straflisten haben Russlands Kriegsmaschinerie nach Angaben von Kallas schon über 1 Billion Euro gekostet. Ein Spieler aus Thüringen hat den Lotto-Jackpot abgeräumt. Die Tipperin oder der Tipper hatte am Samstag alle 6 Zahlen und die Superzahl richtig angekreuzt. Der Rekordgewinn 50 Millionen Euro. Es ist das erste Mal seit Ende März, dass der Lotto-Jackpot geknackt wurde.

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1: Im Studio Holger Dilk, schönen guten Tag. In der Waldbrandregion im Hohen Venn in der Eifel hoffen die Menschen auf Entspannung. Am Vormittag hatte es dort geregnet. Dirk Justus.
2: Wahrscheinlich ist das Ganze nur der sprichwörtliche Tropfen auf den heißen Stein. Das Feuer brennt auf belgischer Seite direkt hinter der Grenze. Es ist der größte Waldbrand in der jüngeren Geschichte des Landes. Probleme machen etwa die Torfflächen in dem Naturschutzgebiet. Das wirkt wie eine Art Brandbeschleuniger. Die Bundeswehr will 2 Löschhubschrauber nach Belgien schicken. Gestern Abend mussten Bewohner aus 2 Straßenzügen in der Eifelstadt Monschau in NRW ihre Häuser verlassen.
1: In mehreren Bundesländern startet heute die Schule wieder und der Lehrermangel hat Deutschland weiter im Griff. Aktuelle Zahlen zeigen, mehr als jeder dritte Lehrer ist 50 Jahre oder älter. Junge Kollegen kommen nur langsam nach. Vor allem in den MINT-Fächern, also Mathematik, Informatik, Naturwissenschaften und Technik, ist die Lage dramatisch, sagte uns Bildungsforscher Dieter Domen.
3: MINT ist extrem und das liegt natürlich auch daran, dass der Bedarf an MINT-Fachkräften in anderen Bereichen größer ist und man sich manchmal etwas mehr um die Fachkräfte kümmert, als das in den Schulen der Fall ist. Und im Zweifelsfall sind auch die Gehälter durchaus noch attraktiver als die Lehrergehälter.
1: Mehr Migranten und abgelehnte Asylsuchende verlassen Deutschland freiwillig. Im ersten Halbjahr waren es gut 9.200 Menschen, so die Funke-Zeitungen. Das sind fast 2.000 mehr als im Vorjahreszeitraum. Der Bund unterstützt die Rückkehr mit speziellen Programmen. Donald Trump will die gemeinsamen Militärübungen der USA mit Südkorea deutlich zurückfahren. Das kündigte er auf seiner eigenen Online-Plattform an. Die Manöver seien teuer und wirkten auf Nordkorea unangemessen und feindlich. Gleichzeitig betonte Trump sein gutes Verhältnis zu Nordkoreas Machthaber Kim. Ein Spieler aus Thüringen hat den Lotto-Jackpot abgeräumt. Die Tipperin oder der Tipper hatte am Samstag alle 6 Zahlen und die Superzahl richtig angekreuzt. Der Rekordgewinn 50 Millionen Euro. Es ist das erste Mal seit Ende März, dass der Lotto-Jackpot geknackt wurde.
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4: Mit KI-Support. Wolkig und stellenweise nass ist es heute. Südlich der Donau kann es kräftige Schauer und Gewitter geben. Sonst setzt sich später öfter trockenes Wetter durch. Die Höchstwerte liegen bei 19 bis 27 Grad. Morgen dann mehr Wolken und ab und zu Regen, teils auch kräftiger, maximal bis 28 Grad.

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3: Im Studio Cornelius Dreger. Schönen guten Tag. Der große Waldbrand in Belgien breitet sich aktuell nicht Richtung Deutschland aus. Regen und günstiger Wind bremsen die Flammen, heißt es von den Behörden. Mehr von Dirk Justes.
4: Unter Kontrolle ist das Feuer aber noch nicht. Aufnahmen aus der Luft sollen heute ein genaueres Bild der Lage liefern. Es ist der größte Waldbrand in der Geschichte Belgiens. Gestern Abend mussten Teile von Monschau in NRW vorsorglich evakuiert werden. Rund 500 Feuerwehrleute und Einsatzkräfte kämpfen gegen die Flammen im Naturschutzgebiet Hohes Venn. Deutschland will 2 Bundeswehr-Löschhubschrauber nach Belgien schicken.
3: Auf Deutschlands Straßen wird der Ton immer rauer. Das zeigt eine Langzeitstudie des Gesamtverbands der deutschen Versicherer. Jeder 2. Autofahrer reagiert seinen Ärger über andere demnach sofort ab. Ähnlich viele drängeln hin und wieder. Ein Drittel schert nach dem Überholen auch schon mal so dicht ein, dass andere bremsen müssen. Fehler sehen viele dabei vor allem bei anderen. Dazu kommt außerdem die Ablenkung. Jeder 4. schreibt während der Fahrt zumindest manchmal Nachrichten. In Deutschland fehlen zum Schulstart zehntausende Lehrkräfte und die Aussichten bleiben angespannt. Es kommen zu wenige neue Lehrer nach, während die Babyboomer langsam in den Ruhestand gehen. Die Folge? Unterrichtsausfall, größere Klassen und mehr Stress für die Lehrkräfte. Angesichts sinkender Geburtenzahlen jetzt mit noch weniger Lehrkräften zu planen, sei fatal, sagte uns Bildungsforscher Dieter Domen.
5: Die Botschaft, wir brauchen in Zukunft weniger Lehrkräfte, halte ich für eine katastrophale Botschaft. Das gilt umso mehr als jetzt schon in manchen Ländern und daraufhin hat der Bildungsminister von Brandenburg hingewiesen, dort eine dramatische Lehrkräfteversorgung gibt.
3: Bundesfinanzminister Klingbeil will sich für bessere steuerliche Bedingungen für Start-ups stark machen. Es solle mehr privates Kapital in junge Firmen fließen, sagte Klingbeil dem Redaktionsnetzwerk Deutschland. Der SPD-Politiker will heute in Berlin mit Gründern sprechen. Die Menschen in Deutschland geben für Freizeit und Co. im Monat durchschnittlich gut 300 Euro aus. Dazu gehören etwa Tickets fürs Kino oder Museum, die Gebühr fürs Fitnessstudio oder auch Bücher. Anteilig am meisten geben Paare ohne Kind aus, so das Statistische Bundesamt.
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6: Support. Sonne und Wolken gibt es heute.

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0: das garstige Huhn. Ein garstig Huhn hält dich an, seine Arbeit zu tun. Schöne Hühner sind nur zum Schmecken, können aber kein Virus checken. Man braucht ein echtes Killerhuhn. Das muss seine Wirkung tun. Das überschütt mit Honig nun und kitzel es mit Ingwer. Pfeffer, blas ihm ins Gesäß, dass ihm davon brennt die Mäß. Jetzt ist es schneller als die Viren. Und wenn du danach auch krauchst auf allen Vieren, tritt alsbald die Heilung ein. Und du springst wieder vergnügt auf einem Bein.
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0: voll Nelly
1: Quark. Eine tolle Sache, so kann nicht jeder reisen.
2: So will ich immer reisen, wenn Schäfchen Wolken ziehen. So will ich immer reisen, wenn Sommerwinde wehen.
3: Denn alle Blumen blühen
4: und alle Wiesen grün.
5: Die Margeriten blühen in gelb und weißer Pracht. Die Schwalbenkinder hopfen, dass Mama was gebracht.
6: Und alle Bienen summen, wenn hell die Sonne lacht.
7: Der Schmetterling, der Schöne, der deckt die Blüten zu.
8: Dann haben die armen Blumen mal vor den Bienen Ruhe.
9: Die bösen Bienen stechen die Kinder in das Bein.
10: Sie glauben, meine Schwester will auch ne Süße sein.
11: Und ich steck meine Nase grad in den Sommerwind und weiß, dass ich zu jeder Stunde ein Abenteuer find.

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0: O du mein ferner Stern. Gedicht von Claudia Biemer. Ich zähl die Tage schon lang nicht mehr, die fern von dir vergangen. Der Wellen Klang, der Möwenschrei, wer weiß, wo ich denn bin? Ich sprang in eine Muschelschale, die weit trug mich hinaus, ob's Meer, ob's unvergleichlich klare, ob den Ozean, den einzig wahren. Nun bin ich hier, nichts bewegt meinen Ort, bin nicht bei dir, am Heim, am Herz, und nur der Möwenschrei dort oben erreicht meinen einsamen Schmerz. Und wäre eine Insel da, mit Sand so weich wie einst dein Haar, ich wär der Sucher dort am Strand. Jedes Korn glitt durch meine Hand. Doch seh ich weder dich noch Eiland, lausche nur der Möbellachen zu. Ich werde in meiner kleinen Schale treiben, als Perle für die Ewigkeit.
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2: 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Dass die Vögel nicht mehr flogen, war vielleicht noch zu verstehen. Dass es plötzlich kälter wurde, lag gewiss am Abendlicht.

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Nur die Kinder wurden eilig mit einem Trunk zur Ruhe gebracht. 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

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Sie machten. Schon bald am Wegesrande, da zirpte es ganz wild. 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Sie rief, komm, setzt euch zu mir, ich ess nicht gern allein. Und bald schon zog man weiter, die Grille, Kuh und Schwein. So klang das.

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0: Du, Dieter, hast du gewusst, dass Sehnägel so lang werden können?
1: Mhm.
0: Ich sagte, so lang werden können.
1: Was?
0: Aber Dieter, jetzt hör mich doch mal zu. Ich sagte eben...
1: Mensch, jetzt hast du mich aber erschreckt, Bertilein. Ich dachte gerade, ich höre die Stimme vom alten Möhrchen.
0: Puh. Was meinst du damit? Dass du meinst, ich rede Gemüse?
1: Das ist nicht nett von dich, Dieter. Wirklich nicht nett. Nein, mein Bertilein, das verstehst du vollkommen falsch. Ich habe mir nur eben eingebildet, die Stimme von Möhrchen, der Ex-Kurtisane von meinem ex-ersten Hofkämmerer Torfnas Flanders, zu hören.
0: Ah, ich verstehe jetzt. Was für ein Schock für dich. Lass dich erst mal knuddeln und ein Kusschen bekommst du auch. Da, na, better than before?
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Seid zur Heiterkeit bereit. Mein Name ist Hase, ich weiß Bescheid. 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

0: Und ob er das ist, der alte Seebär?
1: Captain John Smith? Von dem habe ich schon so viel gehört.
2: Kommst du etwa auch mit auf diese Fahrt?
0: Na klar, ohne John Smith kann man doch nicht gegen die Indianer kämpfen.
3: Das ist richtig. Ich will ja nicht, dass ihr den ganzen Spaß alleine habt.

0: gute Nacht, Olli.
1: Das Würmchen von Claudia Biemann. Ein winterliches Gedicht. Ich sah ein Würmchen Schlittschuh laufen. Wie denn das? Fragte er erstaunt. Oh, ich war wohl stark am Saufen, saß dann am See mit steifem Grog. Sah ich das Würmchen in einem duftigen, leichten Ringel-Look. Es drehte Pirouetten, so fein, wie man es nie gesehen. Ich fuhr dann mit, konnte auch mal hin und wieder eine drehen. Die Notambulanz war nicht erheitert, als sie uns da so beide sah. Sahen wohl nicht das Pfeilwürmchen, sahen nur mich. Wie sonderbar.
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0: Matata?
1: Ja, wir leben danach.
0: Aber wieso?
2: Weil es danach immer viel schöner ist als vorher.
1: Weißt du, Kleiner, diese zwei Worte lösen all deine Probleme.
2: Genau, nimm Pumba zum Beispiel. Auch er war ein kleines Schwein.
3: Auch ich war ein kleines Schwein.
2: Bravo.
1: Grazie.
2: Ein Fluch, sein Geruch war ja kein lieblicher Duft. Er musste nur was fressen, schon kam dicke Luft.
3: Ich bin trotz allen Muts ein Sensibelchen. Es tat weh, als die anderen flüchteten. Und oh, die Qual!
2: Was für eine Qual!
3: Sie war katastrophal!
2: Nein, so ein Skandal!
3: Das ewige Hupen!
2: Sag's uns doch mal!
3: Bei dem ständigen
2: Pumba, doch nicht vor den Kindern!
1: Oh, Entschuldigung. Hakuna!

0: Herzlich willkommen, schönen guten Abend. Wir haben wieder Montag. Ja, es ist wieder soweit.
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0: 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Genau, wir schauen auf die Temperaturen in Düsseldorf zurzeit. 19 Grad, dort ist es bewölkt. Sieht ein bisschen regnerisch aus. Man weiß es ja nicht immer, wo es runterkommt. Genau, in Wiesbaden fast ähnlich wie Mainz und dort 22 Grad. In Erfurt ist es bewölkt und eventuell auch ein bisschen regnerisch. 19 Grad in Berlin und Potsdam jeweils 18 Grad. Dort ist es bedeckt. Ja, ob es regnet, das seht ihr vor Ort. Ansonsten ist es überall ein bisschen bewölkt. Regnerisch zurzeit noch in München bei 19 Grad. Aber ansonsten kann man es eigentlich mit dem Sommer noch aushalten. Ja, hat ja auch lange gedauert mit diesem Regen. Ah ja, manchmal ist es einfach so. Herzlich willkommen. Ja, wir legen los. Hier sind die Hits aus den 80ern mit den Pet Shop Boys und Trans X. Hallöchen.

Der Montagabend mit den Kult-Songs. Eine Stunde bin ich für euch da. Hier ist der Jack und ja, im Moment ist es mit Sportmachen bei mir ein bisschen wenig angesagt. Deswegen, ja, manchmal komme ich mir halt so vor, als ob doch Sport Mord wäre. Aber bei Reinhard Fendrich nicht. Natürlich, es lebe der Sport. Genau so ist es. Und ja, Flashdance hört ihr auch gleich im Anschluss. Genau, ja, es lebe der Sport. Da kann ich kein Wörtchen mit singen. Nein, im Moment geht's bei mir gar nicht.

0: Filmmusik aus Flashdance. Genau, Irene Cara war das. Der nächste Titel war in Deutschland Platz 4, in der Schweiz Platz 7, in den UK Platz 7 ebenfalls, dann noch in R&B 10 und in den Dance ja 48, eine Woche gerade mal nur. Aber den höchstplatzierten in Deutschland Platz 4, den gibt's jetzt hier zu hören. Ja, und wir lassen es knacken.
1: Wir lassen es knacken.

The Art of Noise, ja, habe ich auch mal wieder gespielt. Und ich muss schon sagen, den nächsten Titel, den ich hier für euch habe, der gefällt mir eigentlich schon immer. Hat mir ganz gut gefallen und ich habe mir gedacht, diesen französischen, ja, Tunesier, sage ich einfach mal so. 1982 damals, ein Nummer 1 Hit mit Words hatte er gehabt. Natürlich in Deutschland, Österreich, Niederlanden und der Schweiz. Und hier ist Words mit F.R. David.

Tears for Fears. Du hörst alle 80er in Big 80s.

am Montagabend auch Depeche Mode mit See You. Die nächste Dame, die ich habe, ja, ist 1961 geboren in England. Sie ist also damit eine britische Popsängerin, die vor allem in den 80er Jahren in Großbritannien erfolgreich war. Sie hat eine echt tolle Blues-Stimme. Ja, und da würde ich sagen, wir lassen es einfach mal singen. Hier ist Alison Moyet, All Cry Out. Ja, das ist echt Kult hier.

Sie hatte gestern Geburtstag. Ja, 68 ist sie geworden. Ja, hört gleich Madonna mit La Isla Bonita. Zunächst aber erstmal The Communards.

Ich weiß ja nicht, manchmal das Digitale heutzutage. Ja, haben nur ich das in meinen Ohren oder hört ihr das auch da draußen? Die Communards? Okay, dann sage ich doch einfach, will ziehen Madonna lieber vor. Ja, genau, das hört sich schon wieder ein bisschen ganz anders an hier für die Ohren. Genau, La Isla Bonita, 68 ist sie gestern geworden. Ja, alles Gute, Madonna. 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

Und damals hört man das ja gar nicht, dass sie älter geworden ist. Ne? Madonna halt. Genau. The Four Tops habe ich noch und dann bin ich durch für heute. Ich wünsche euch noch eine schöne Zeit.

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1: Genau so ist es, denn in der Nacht zum Dienstag lassen sich anfangs zum Teil noch gewitterartige Regenfälle am Alpenrand nieder und im Erzgebirge lassen sie auch zum Glück ein bisschen nach. Im übrigen Regionen sind es nachts noch wenige Schauer unterwegs und die Wolken lockern häufiger auf. In der zweiten Nachthälfte verdichten sich die Wolken aus Westen bereits wieder und gegen Morgen kommt hier und da mal ein paar von Niederlanden ein bisschen Regen auf. Ein bisschen kalt wird es, aber das ist auch nicht so schlimm. 18 Grad am Oberrhein und bis zu 9 Grad in Schleswig. Ja, morgen am Dienstag dominieren Wolken am Himmel. Oft ist es dicht bewölkt und die Sonne scheint nur sporadisch eine Chance oder haben sporadisch nur eine Chance. Dabei gibt es eine Ausnahme. Ganz im Südwesten, in Südbaden Richtung Ostsee, scheint ein bisschen einige Zeit lang die Sonne. Dort ist es aber auch kaum mit Regen zu rechnen. Ansonsten wird es verbreitet nass. Gerade vom NRW bis zum zentralen Mittelgebirge kann es auch mal längere Zeit nass sein. Die Regenmengen bleiben aber insgesamt recht überschaubar. Gewitter dürfen mit Ausnahmen aber bleiben. Und das bei 18 Grad im Sauerland bis zu 28 Grad am Oberrhein. Mehr zum Wetter dann gleich in gut einer halben Stunde.
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1: Da habe ich was. A72 Plauen Richtung Hof. Zwischen Pürk und der Landesgrenze in beiden Richtungen laufen da freilaufende Tiere, nämlich Schwäne sind da unterwegs. Des Weiteren noch A9 Halle Leipzig Richtung Nürnberg zwischen Drossig und Eisenberg. Da gibt es eine Gefahr durch Reifenteile auf der Fahrbahn. Und des Weiteren müsst ihr noch in München wegen einer Sportveranstaltung, nämlich der Blade Night, mit Umleitungen und kurzen Sperrungen rechnen. Das Ganze findet von 21 bis ca. 23.30 Uhr statt. Und die Strecke geht um die Gangerhofer Straße, Plauenstraße, Albert-Roos-Straße, Friedrich-Hebbel-Straße, zur Hofbrunnstraße und dann das Ganze auch wieder zurück zum Gangerhofer Straße. Falls ihr also da unterwegs seid, müsst ihr am besten das ganze Gebiet weiträumig umfahren, um da am München nach Hause zu kommen. Wir starten in deinem Lieblingsmontag hier in deiner Afterwork.
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1: Ja, moin. Willkommen zu deiner Afterwork. Hier bei dir in deinem Lieblingsradio. Montag, wie gewohnt, coole Mucke für den Montagfeierabend hier in deiner Afterwork. Jeden Montag ab 19 Uhr hier bei dir in deinem Lieblingsradio. Also ihr seid genau richtig zur besten Musik am Montagfeierabend. Ich habe was gleich Schönes für euch, nämlich Madonna halt haben wir mit dabei. Zusammen mit Sick oder Sick Kick, irgendwie so, nämlich mit Frozen, in einer ganz besonderen Version. Was das für eine ist, hört ihr gleich. Falls ihr was habt und damit auch loswerden möchtet, könnt ihr das natürlich auch gerne tun, deineafterwork.de. Klick ich da gerne rein, klick auf den Button Studio Mail und schon landet das Ganze bei mir hier im Studio. Oder ihr macht es noch einfacher, ihr schreibt eine WhatsApp 04121 2277 869 oder für alle, die Telegram mögen, den deineafterwork-Bot auf Telegram schreiben, dann landet das Ganze auch hier bei mir. Ich spreche ein bisschen schnell vielleicht heute. Ich habe heute schon ein bisschen was produziert für andere Tage. Nicht für diese Sendung, aber für was komplett anderes. Und deswegen ist es halt so. Ne? Wir machen aber trotzdem gute Mucke und damit starten wir jetzt los. Wie gesagt, Madonna jetzt mit cooler Mucke für den Montagfeierabend. Los geht's, schönen Montagfeierabend euch.
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1: Ja, wie soll man dazu sagen? Kein Backup, kein Mitleid hat das ja irgendwie. Oder ist es ja ein bekannter Slogan, ne? Es gibt ja den World Backup Day, da sollte man ja immer seine Daten dreifach sichern. Also einmal lokal, einmal extern.

0: glaube noch ein drittes Mal. Zwei oder drei Mal auf jeden Fall. In der Nebenbranche der USA sorgt das derzeit tatsächlich ein Fall sehr für Aufsehen. Zwar hat der nicht kommerzielle Fernsehsender, nein, PBS, tatsächlich aus St. Louis, kein Backup zur Hand, nur sind ja dessen Daten nicht unwiderruflich weg. Der Sender kommt nur nicht an diese Daten ran. Denn in dieser Woche ordnete nämlich ein Bezirksrichter aus Denver, im Bundesstaat Colorado, an, dass nämlich der dortige Rechenzentrumbetreiber Iron Mountain, der zusammen mit 9PBS kooperieren muss, um das Archiv wieder zugänglich zu machen. Wie das Fachmedium aus der PBS-Rundfunk Quent berichtet, sah sich Iron Mountain bisher dazu nicht in der Lage, denn der Sender hat jahrelang einen Vertrag mit dem inzwischen insolventen Provider Open Source Storage, also OSS, der wiederum hat offenbar Kapazitäten bei Iron Mountain gemietet und in irgendeiner Form die Hoheit über die Daten. Ja, ob diese tatsächlich auch verschlüsselt sind oder es sich tatsächlich bei den Schwierigkeiten beim Zugriff nur um rechtliche Bedenken handelt, geht man tatsächlich aus mehreren US-Berichten nicht klar hervor. In den früheren Meldungen von Korrent heißt es, dass Iron Mountain geht davon aus, dass die Daten rechtlich gesehen auf Eigentum von OSS liegen. Ja, wie Owen Mountain, ARCs Techniker, sagte, bietet das Unternehmen nur eine Art von Housing an. Ja, und diese Betreiber Cloud oder Cloud-Provider fremde Hardware in ihrem Rechenzentrum und binden diese dann ins Internet an. Manchmal darf dann der Eigentümer eine solche Anlage die fremden Geräte in keinster Weise bedienen. Also 50 Terabyte der ganzen Stadtgeschichte sind tatsächlich jetzt nur als Kopie verfügbar, also noch als Kopie da, oder sind nur eine Kopie, aber es ist trotzdem 50 Terabyte an Daten, das ist natürlich richtig viel. Bei den Daten handelt es sich nämlich unter anderem nach Darstellung von 9PBS gegenüber Quent um unwiederbringliche Materialien aus den letzten 70 Jahren, unter anderem die Berichte über die Corona-Pandemie und auch Inhalte zu der Überschwemmung an den Flüssen Mississippi und Missouri aus dem Jahre 1993 sollen unter anderem darunter sein. Wenn das Material so wichtig ist, wäre mindestens ein lokaler Backup wohl wirklich mehr als ratsam gewesen. Und was da am Ende jetzt passieren wird, sind wir mal am besten auch gespannt, was da passiert. Ich bin gespannt. Dass Cloud-Provider pleite gehen, ist tatsächlich wirklich selten der Fall. Manchmal sieht man das schon so ein bisschen, und da kann man schon mal ein bisschen drauf zugreifen. Aber macht immer Backups machen. Auch wenn ich schon zwei mache, eins lokal und eins extern. Es ist eigentlich immer noch zu wenig, aber was willst du sagen? Es ist halt so, Speicher kostet Geld und die Speicherpreise sind ja in den letzten Monaten extrem gestiegen. Es wird alles teurer.
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0: Ja, die US-Amerikanerin Jenny Saben, sie verbindet Architektur, Kunst und Wissenschaft auf ganz besondere Art und Weise. Ja, sie schafft interaktive, lebendige Architekturinstallationen, die mit Daten, Licht und besonderen Materialien Besucherinnen und Besucher zum Staunen bringt und zum Interagieren einlädt. Jetzt hat sie tatsächlich für das neue House of New Energy in Berlin ein ganz besonderes Werk geschaffen. Es heißt The Hort und das Thema des Werkes natürlich Energie. Deswegen haben wir mal mit Jenny Saben gesprochen. Deswegen hallo, Frau Saben. Stell dich noch mal kurz am besten vor.
1: Hi, I'm Jenny Saben.
2: Hi, ich bin Jenny Saben. Ich bin Künstlerin, Architektin und unterrichte als Professorin an der Cornell University. Dort leite ich Seminare und forsche gemeinsam mit zahlreichen Wissenschaftlern wie Biologen, Materialwissenschaftlern und Mathematikern.
0: Ja, im House of New Energy in Berlin stellen Sie ja Ihre Kunstinstallation The Hort aus. Was stellt es denn dar?
1: So the heart is like an organism responding.
2: The heart ist wie ein Organismus, der auf seine direkte Umgebung reagiert. Dazu gehören auch die Menschen und die Art, wie sie mit der Installation interagieren. Es geht darum, Energie sichtbar zu machen. Dafür arbeiten wir mit reaktionsfähigen Materialien, die mit Besuchern als auch mit Licht in Wechselwirkung treten.
0: Ja, welche Rolle spielen denn die Materialien für Ihre Kunst?
1: So the special nature of the responsive fibers.
2: Die besondere Beschaffenheit der reaktiven Fasern ist für das Projekt äußerst wichtig, da sie die Energie buchstäblich in Licht umwandeln können, indem sie leuchten und reagieren. Hergestellt wird das Material in einer Art 3D-Stricktechnik.
0: Ja, was ist denn Ihrer Meinung nach das Besondere an The Hort?
1: So I think what is special about the heart is that it offers.
2: The heart ist mehr als ein Kunstobjekt. Es ist ein dynamisches System, in dem Material, Struktur und Daten miteinander verbunden sind. Echtzeitdaten der Bundesnetzagentur zur Energieversorgung steuern die Lichter und verändern dadurch das Aussehen der Installation. So verändert sich das Werk ständig und macht sichtbar, wie Energie in Bewegung ist.
0: Ja, was möchten Sie denn mit Ihrer Konstellation zu den Besuchern und Besuchern denn auslösen?
2: The Hort fordert die Besucher dazu auf, neugierig zu sein, Fragen zu stellen, spielerisch zu sein, Momente der Interaktion zu genießen und sich auf das Projekt einzulassen.
1: And really to take ownership of the project.
0: Also wenn ihr das interessant findet, dann ist das auf jeden Fall ein Weg für euch, dass ihr nach Berlin fahrt, nämlich das House of New Energy. Das steht nämlich im Berliner Stadtquartier Tacheles und das Ganze ist nämlich von Montag bis Samstag für euch geöffnet und zeigt, wie aus einem komplexen Thema ein interaktives Erlebnis wird.
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0: Becky Hill und Galantis mit One. Und man hört sofort raus, dass das aus dem Hause von Galantis kommt.
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0: Ja, in der Nacht zum Dienstag gibt es anfangs im Osten noch einzelne Schauer und am Alpenrand noch Gewitter. Sonst ist es nur noch mit wenigen Schauern oder sind wenige Schauer und Wolken unterwegs. Die Wolken lockern nämlich häufiger auf. In der zweiten Nachthälfte verdichten sich dann die Wolken zum Teil auch wieder. Und im Westen und im Süden kommt es gebietsweise etwas Regen auf. Bisschen frisch wird es auch. 19 Grad im Oberrhein und bis zu 9 Grad in Schleswig. Morgen am Dienstag kommt der Regen aus dem Westen über die Mitte nach Osten voran. Dort ist es zunächst noch aufgelockert. Auch im Süden regnet es gebietsweise. Vom Westen folgt später hier und da mal wieder Schauer und ein paar Auflockerungen. Einzelne Gewitter sind noch vor allem am Nachmittag möglich. Denn meistens Sonnenschein gibt es nur regional im Südwesten und Nordosten, wo teilweise es auch zum Glück noch trocken bleibt. Und ein bisschen warm wird es auch. Frische 17 bis 18 Grad in einigen Mittelgebirgen und sommerliche 28 Grad werden nur im Breisgau erwartet. Entschuldigung. So, war klar, dass das irgendwann kommt. Wir blicken das so ein bisschen auf den Rest der Woche. Am Mittwoch gibt es von den Küsten bis zu den Mittelgebirge Schauer und auch einzelne Gewitter sind mit dabei. Dazwischen auch mal sonnige Momente. In der Mitte ist es überwiegend wolkenverhangen und teilweise fällt auch etwas Regen. Im Süden ist es darunter längere Zeit sonnig, aber dort sind auch einzelne Schauer und Gewitter möglich bei 18 bis 30 Grad. Der Donnerstag, da fällt im Süden noch teils Gewitterregen Regen, sonst gibt es aber mal ein bisschen Sonne, mal Wolken und mal tatsächlich vor allem auch am Norden sind einzelne Schauer unterwegs bei 19 bis 27 Grad. Der Freitag ist tatsächlich wieder ganz anders, weiterhin unbeständig, leider, aber im Süden gibt es dann ein paar Schauer, im Süden teils kräftige Gewitter und dazwischen bleibt es aber oft, ja, weit verhangen trocken und es gibt längere sonnige Abschnitte bei 19 bis 27 Grad. Klingt doch gut, oder? Ich glaube, die Gamescom-Woche wird auch sehr interessant. Ich glaube, nicht so warm dieses Jahr. Aber ich kann ja gleich mal gucken. Haben wir ein Gaming-Thema gleich noch? Nee, ich glaube nicht. Aber können wir hier noch eins raussuchen, ne? Wir machen weiter mit cooler Mucke für den Montagfeierabend. Fredo und DJ Catch mit So Sick hier in deiner Afterwork.
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0: Ja, Stromtarife vergleichen ist ja wirklich oft komplizierter, als tatsächlich es auf ersten Blick so scheint. Viele Zahlen, große Versprechen und die Frage, was am Ende wirklich fair ist, darüber wollen wir jetzt nämlich sprechen, nämlich mit Dirk Müller, Geschäftsführer beim Energieanbieter Eprimo. Hallo.
1: Hallo, danke für die Einladung.
0: Ja, warum ist es denn so schwer, Stromtarife wirklich fair miteinander zu vergleichen?
1: Viele Tarife werden heute mit einem Bonus angeboten. Und dieser Bonus wird in den Preisvergleichen oft in den Preis des ersten Jahres eingerechnet. Danach fällt er aber weg. Wer also wirklich vergleichen will, muss deshalb auf die eigentlichen Konditionen schauen, also auf Arbeitspreis und Grundpreis ohne Bonuszahlung.
0: Ja, warum haben denn Boni in Preisvergleichen trotzdem so eine starke Wirkung?
1: Ja, weil ein hoher Bonus sofort ins Auge fällt. Und der lässt den Tarif im ersten Jahr günstig aussehen. Entscheidend sind aber Arbeitspreis und Grundpreis, also das, was Kundinnen und Kunden dauerhaft wirklich zahlen. Und genau das geht beim ersten Blick auf die vielen Angebote oft unter.
0: Ja, das heißt also, woran sollten Kundinnen und Kunden stattdessen festmachen, ob ein Strompreis wirklich fair ist?
1: Ein fairer Preis überzeugt halt nicht nur am Anfang, der bleibt auch über längere Zeit attraktiv. Ohne Tricks und ohne versteckte Effekte. Für Verbraucherinnen und Verbraucher heißt das, sie sehen klar, was sie zahlen und müssen nicht jedes Jahr neu vergleichen und wechseln, nur um wieder ein gutes Angebot zu bekommen.
0: Ja, wie kommen wir denn dann an ein faires Angebot?
1: Bei Eprimo nennen wir das unser Fairpreisversprechen. Kundinnen und Kunden müssen nicht erst kündigen oder wechseln, um wieder ein faires Angebot zu bekommen. Statt auf kurzfristige Boni setzen wir auf Konditionen, die fair bleiben. Vor Vertragsende gibt es dann automatisch ein neues Angebot zu Konditionen auf Neukundenniveau. So bleibt der Tarif attraktiv, ohne Vergleichen und Wechseln.
0: Ja, Dirk Müller vom Energieanbieter Eprimo, vielen Dank für das Gespräch hier bei uns.
1: Sehr gerne.
0: Ja, und beim Stromtarif lohnt es sich also immer wieder genau hinzuschauen, auf faire Konditionen und statt kurzfristiger Boni zu achten. 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Und ganz wichtig für mich, oder das gebe ich jetzt euch an euch weiter, es könnte sein, dass die Strompreise und auch Gaspreise in den nächsten Monaten oder Jahren vielleicht steigen wird. Oder in den nächsten Monaten, sagen wir es eher so. Deswegen lieber jetzt schon mal vielleicht sich nach Tarifen umgucken, als dass es zu spät ist und ihr deutlich mehr zahlt. Denn da hat sich was entwickelt, was vielleicht den Preis in der nächsten Zeit ein bisschen höher treiben wird. Warum ihr so seid, schaut euch mal ein bisschen um. Das findet ihr heraus. Es ist nämlich sehr interessant. Wir machen weiter mit cooler Musik für den Montagfeierabend.
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Na, wenn wir so viel Zeit haben, machen wir doch ein kurzes Gaming-Update am heutigen Montag. Ich wollte schon Sonntag sagen, weil Sonntag immer nicht gerne was mache mit Gaming. Egal. Ja, die Gamescom steht natürlich an vom 26. bis zum 30. August. Falls ihr Lust und Interesse darauf habt, sichert dort jetzt noch Tickets. Kommen wir aber gleich dazu. Auf jeden Fall, auf der Gamescom sind natürlich viele prominente Unternehmen auf der Gaming-Messe unterwegs. Unter anderem natürlich Marken, Hardwarehersteller, Studios oder auch Publisher. Angekündigt sind unter anderem Bandai Namco, Square Enix, Capcom, CD Projekt Red, Konami, Deep Silvers, Electronic Arts, Team 17 zusammen mit Astragon, Nintendo, Razer, Google Play, Remedy Entertainment, Sega, Ubisoft, Focus Entertainment, Crytek, Microsoft, Xbox und natürlich viele, viele mehr. Unter anderem auch natürlich nicht zu vergessen Giants Entertainment. Und Sony. Danke, laute Krähe. So, Sony Entertainment Deutschland wird tatsächlich auf dem Branchenpool Gameswirtschaft keinen eigenen Stand für Privatbesucherbereich haben. Es dürfte aber trotzdem mehr als genügend Möglichkeiten geben, kommende Spiele anderer Häuser selbst auszuprobieren. Eine auffällige Neuerung rund um die Messe betrifft dieses Jahr das Speedrunning-Fans. Games Don't Quick kommt tatsächlich mit Games EDQ erstmals auf einem eigenen Event nach Köln. Vom 28. bis zum 30. August sind zahlreiche Speedruns geplant. Einen aktuellen Zeitplan dazu könnt ihr euch auf der Gamescom-Webseite natürlich anschauen. Gamescom.com und dann unter Themen findet ihr das Ganze. Beziehungsweise, ich kann ja mal ganz kurz gucken. Ich habe die Gamescom-Webseite ja hier gerade so ein bisschen offen. Das findet ihr unter Gamescom.com, unter Programm findet ihr das. Da habt ihr es oder ist es versteckt. Noch wichtige Sachen. Tickets kriegt ihr noch an der Kasse. Beziehungsweise, es gibt ja keine reguläre Tageskasse. Aber Donnerstag und Freitag sowie auch Samstag könnt ihr euch noch Tickets kaufen. Der Samstag ist schon komplett ausgebucht. Ihr könnt euch aber für Samstag noch Restabendtickets sichern. Da kriegt ihr dann Zugang etwa ab 16 Uhr, kostet dann aber 13 Euro. Sonst solche Tickets am Donnerstag, Freitag und Samstag 31,50 Euro. Die Abendtickets da 10,50 Euro. Ganz wichtig, die Tickets gelten auch für den ÖPNV, das heißt im Verkehrsverbund Rhein-Sieg, also VRS. Also keine Kosten für Bus und Bahn, also nutzt am besten auch die Bahn, da kommt ihr sicherlich und kostengünstig hin. Essen und Trinken dürft ihr natürlich wie gewohnt mitnehmen, selbst Ladschossen sind tatsächlich erlaubt. Aber es gibt tatsächlich auf dem Messegelände auch Restaurants und Foodstände, aber die Preise sind ja Messeniveau und zur Mittagszeit können die Schlangen da ein bisschen länger sein, aber auch recht teuer, ne? Aber das kennen wir ja. Rucksäcke könnt ihr natürlich auch mitnehmen. Gibt auch keine Größenbeschränkung. Kann natürlich nur ein bisschen eng werden, wenn ihr den großen Rucksack mitnimmt. Lasst es lieber sein, aber am Eingang läuft tatsächlich ihr durch einen Sicherheitscheck über einen sogenannten Human Security Radar. Geht schnell, aber mit wenig Gepäck geht es tatsächlich noch viel, viel schneller. Des Weiteren, zieht euch bequeme Schuhe an. 15 bis 20 Kilometer an einzelnen Tagen sind tatsächlich Standard und vollkommen normal, habe ich tatsächlich auch schon hingekriegt. Ich glaube, ich war bei 30, glaube ich mal. Und im Rest gilt eigentlich Zwiebellook. Draußen kann es etwas warm sein, aber wenn ich so das Wetterbericht für Köln zur Gamescom anschaue, sieht es ganz gut aus. 24 bis 26 Grad. Am Donnerstag wird es dann ein bisschen kühler, bei 19 Grad nur maximal. Wird dann aber auch sehr regnerisch. Kann sich aber noch alles ändern. Und die Klimaanlagen sind tatsächlich auf der Gamescom in der Innenhallen relativ kühl eingestellt, so auf 18 oder 16 Grad, damit die Hallen auch wirklich kühl werden. Also nutzt am besten den Zwiebellook, falls euch kalt wird, ne? Und es gibt dies Jahr auch noch ein Awareness-Team, unter anderem auf der Gamescom. Das heißt, falls ihr euch unwohl fühlt oder belästigt werdet oder Unterstützung braucht, auf der Gamescom gibt es geschulte Awareness-Teams, die auf dem gesamten Gelände unterwegs sind, erkennbar an den gelben T-Shirts mit dem Aufdruck Awareness-Team. Your safety matters, talk to us. Findet ihr auch mal so QR-Codes an den Infocountern und Toilettenspiegeln und so weiter und so fort. Noch was Wichtiges, genau, für alle die, die Strom brauchen, fürs Handy, Powerbank mitnehmen, natürlich regelmäßig was trinken und für alle die, die ein schlechtes Datenvolumen haben. Es gibt auch Wi-Fi in der Messe, das kann aber relativ langsam sein.
Weshalb das dann gegebenenfalls auch mal überlastet werden kann. Weitere Tipps, wenn ihr auch noch übernachten wollt, nutzt das Gamescom Camp am Rhein. Ist tatsächlich eine Budget-Alternative zu den wirklich teuren Hotels in Köln. In der Messewoche, da habe ich Preise von über 200 Euro für eine Nacht gerade gesehen. Also da muss man tatsächlich auch mal ein bisschen gucken. Sonst zur Gamescom freue ich mich euch, wenn wir uns sehen. 26. bis 30. August in Köln, in den Messen Köln. Schaut da gerne vorbei. Wir sehen uns vielleicht. Ich bin dann natürlich auch unterwegs die ganzen Tage, also wir sehen uns. Wir machen weiter mit cooler Musik für den Montag. Feierabend!

0: Ja, und damit ist es tatsächlich... Und damit ist tatsächlich dann der Afterwork für diese Woche auch schon wieder fast vorbei. Ich wollte noch eins anmerken, was vielleicht auch noch sehr interessant ist, was vielleicht euch auch interessiert. Schaut am Wochenende, am Samstag und am Sonntag in Köln mal beim Gamescom City Festival vorbei. Auf jeden Fall auch immer sehr, sehr spannend und auch interessante Künstler sind dieses Jahr auch wieder mit dabei. Schaut da einfach mal vorbei, wenn ihr vom harten Messewochenende oder von der Messe einfach mal noch ein bisschen entspannen möchtet. Geht zum City Festival, auch wenn es da relativ auch voll ist, aber ein bisschen Musik kann immer schaden. Wir machen Tschüss und auf Wiedersehen sagen, hier in deiner Afterwork, wir sehen uns nächste Woche wieder vor der Gamescom und dann sehen wir uns nächste Woche wieder. Ciao, tschüss, auf Wiedersehen.
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Genau, meine Lieben, heute heißt es Disco Fox in Harmonie. Hier ist sie wieder, eure Moderatorin Harmonie. Einen wunderschönen guten Abend. Ja, und das heißt, heute gibt es nur Deutsch, meine Lieben. Ja, Montag gibt es immer nur deutsche Musik. Einen wunderschönen guten Abend geht an alle Hintergrundhörer. Schön, dass ihr wieder mit dabei seid.

Ja, und ich weiß nicht, wer meine Werbung schon fleißig gelesen hat und auch geteilt hat. Heute gibt es nämlich ein Interview, meine Lieben. Mal wieder. Und ich kann euch schon eins verraten, ein ganz charmanter junger Mann, 26 Jahre jung. So einen jungen Künstler hatte ich noch gar nicht, Mensch. Und wisst ihr was, da freue ich mich drauf. Ich freue mich auf den Künstler. Soll ich euch einen Vornamen verraten? Nö, das gibt's nachher.

Ja, meine lieben DJ Herzbeat und Annemarie Eifeld, verlieb dich nicht in einen Heartbreaker. Wir machen erstmal noch weiter mit Musik, bevor ich den Künstler anrufe. Und wie ich sagte, ich bin sehr neugierig auf ihn. Ja.

So, meine Lieben, wir machen jetzt weiter mit dem Wolfgang Petri und zwar mit seinem neuen Song Morgengold. 50 Jahre Jubiläum hat der Gute und ich muss sagen, er ist eine Ikone. Gut, er tritt nun leider nicht mehr auf, so wie ich das gelesen habe und vorerst auch nicht oder will auch gar nicht mehr. Ich glaube, da stecken gesundheitliche Probleme dahinter, aber gut, trotzdem ist er immer noch und immer wieder für uns da. So, dann machen wir erstmal weiter mit Musik. Jawohl. Und ich grüße nochmal alle Zuhörer. Einen wunderschönen guten Abend hinterm Mikrofon. Eure Moderatorin Harmonie.

0: So, meine Lieben, dann werde ich mich mal vorbereiten und den Künstler anrufen. Ja, einen wunderschönen guten Abend heute bei mir im Interview, der Marvin Schädler. Guten Abend, Marvin.
1: Hallo Harmony, hi.
0: Mensch, ein ganz, ganz neuer bei mir und ich freue mich. Aber als allererstes frage ich dich erstmal, wie geht's dir?
1: Mir geht's gut und wie geht's dir?
0: Mir geht es auch gut, danke schön. Und was die Hörer immer gerne wissen wollen, wo kommst du her? Aus welchen Städtchen?
1: Ja. Ja, ich komme aus dem schönen kleinen Dorf, sag ich mal, Gemeinde Herscheid im Sauerland. Und genau, da lebe ich jetzt seit über 16 Jahren schon.
0: Sauerland, okay. Und du hast nie, du wurdest mir vermittelt. Genau. Ja. Und da habe ich mich gefreut, dass du dich bei mir gemeldet hast. Und ich freue mich, dass du da bist. Du hast ja gesagt, du kommst aus dem Sauerland. Wie hat deine Heimat dich damals als Musiker geprägt?
1: Ah, das ist eine sehr gute Frage. Wie hat mich die Heimat so geprägt? Ja, ich habe 2014 mit einem Gitarrenunterricht angefangen. Auch hier aus der Gemeinde in einer privaten Gitarrenschule.
0: Ja.
1: Und da war immer das Besondere, dass der Gitarrenlehrer so dabei gesungen hat. Und da habe ich mir irgendwie gedacht, okay, das möchte ich auch irgendwann können. Ich möchte gerne Gitarre spielen und auch singen können. Und bin dann so circa 2018 kam dann auch noch Gesangsunterricht dazu.
0: Ja.
1: Und habe dann auf ja immer so so kleine Veranstaltungen gespielt, so Familienfeiern oder private Geburtstage. Und gut, und dann ging es, sage ich mal, wissen wir ja alle, Corona ist natürlich für Musiker kein so schönes Erlebnis gewesen. Und wo ich dann, sage ich mal, so ab circa 2023 auch öffentlich unterwegs bin auf verschiedenen Veranstaltungen wie Stadtfeste oder Weihnachtsmärkte, was auch immer hier, was so in der Region anfällt. Und da spiele ich dann, sage ich mal, auch mein Coverprogramm, was so aus Rockpop, Schlager besteht. Und natürlich jetzt auch damit eigener Musik dazu.
0: Wann hast du richtig gemerkt, dass Musik mehr als nur ein Hobby für dich ist?
1: Das kam so, sag ich mal so 2015 schon so, wo ich gemerkt habe, okay, da bin ich jetzt und das soll auch so bleiben. Und wo das dann auch immer mehr mit dem Gesang wurde, hinterher, da ist dann mir klar gewesen, okay, das ist jetzt nicht nur einfach ein Hobby, das ist, sag ich mal, so eine Leidenschaft von mir.
0: Ja. Du hast dir ja Gesang und Gitarre über Jahre oder über mehrere Jahre selbst erarbeitet. Wie herausfordernd war dieser Weg für dich?
1: Genau, also ich habe ja selbst erarbeitet, sage ich mal, ja, fast kann man das so sagen. Ich hatte ja auch natürlich einen Gitarrenleger mit, sage ich mal, zur Seite. Das ist schon, sage ich mal, herausfordernd. Also wenn du da, sage ich mal, am Tag irgendwie die Gitarre mal überhaupt nicht anpackst, das ist, man muss halt immer schön dranbleiben. Weil also mindestens, da wurde mir mal so gesagt, mindestens so eine halbe Stunde, Stunde am Tag musst du, sag ich mal, schon dran sein, dass das was wird.
0: Aber jetzt kannst du ja spielen, auch wenn du jetzt mal wochenlang nicht spielen würdest. Ich habe ja selber mal versucht, Gitarre zu spielen. Irgendwie habe ich den Anschein, die Finger versteifen, denn ja, die sind nicht mehr so locker, oder? Ist da was Wahres dran?
1: Bei mir ist das komplette Gegenteil. Also die sind auf jeden Fall einiges lockerer geworden.
0: Okay.
1: Und klar, wenn ich jetzt, sag ich mal, 2 Wochen oder so nicht spiele, ist das jetzt momentan nicht mehr so schlimm, weil das hat sich wie Fahrradfahren praktisch. Und das hat sich dann immer so eingeprägt. Und dann nimmst du die Gitarre und du spielst halt, oder lernst neue Songs dazu, neue Solos oder was auch immer. Und das macht auf jeden Fall Spaß. Aber so einen Tag, sage ich mal, ohne Musik gibt es bei mir irgendwie eigentlich gefühlt gar nicht.
0: Ja, das ist ja schon schön. Das hatte ich auch schon zu anderen Künstlern gesagt, wer Gitarre spielen kann. Ich habe auch eine hier. Ich will es immer wieder noch versuchen, trotz meines Alters, ja. Und ich finde das schön am Lagerfeuer mit Freunden und ich finde das so romantisch. Ich finde das, Ich finde das mega. Ich finde das richtig toll, sowas, ja. Dann bin ich immer neidisch, dass ich das nicht kann, Mensch.
1: Ja, das stimmt, da gebe ich dir recht. Das ist zum Beispiel so am Lagerfeuer oder wo, wenn man mal so
0: Naja.
1: die Gitarre so aus Spaß dabei hat, dann da heißt es, ja, komm, hol doch mal die Gitarre raus, komm, dann machen wir mal eben den Song zusammen oder so. Das macht schon Spaß, sag ich mal, wenn man auch mal so untereinander, sage ich mal, so ein bisschen Musik machen kann.
0: Und seit 2023, hast du ja vorhin erwähnt, stehst du regelmäßig auch auf der Bühne, und erinnerst du dich noch an deinen ersten öffentlichen Auftritt? Wie war der für dich?
1: Der erste öffentliche Auftritt, das ist natürlich war immer so im Gedächtnis geblieben. Der war so immer schon was Besonderes, weil du hast halt immer vor einer kleinen Menge gespielt, wie ich auch sagte, oder so vor Familien, und wo du dann wirklich auch so fremde Personen hattest, die du bespielt hast, die dann auch, sag ich mal, hinter so zu angekommen sind und gesagt haben: Wow, krass, das hat uns richtig super gefallen, gefällt uns. Und die Reaktion, sage ich mal, des Publikums, das war auch schon eine schöne Sache. Ja.
0: Und hast du auf der großen Bühne, oder hast du Lampenfieber?
1: Ab und zu natürlich ja, das gehört ja natürlich auch dazu. Aber da kommt halt auch irgendwann ein bisschen mehr Routine rein. Ich sag mal so, die ersten zwei Songs, da ist man immer so ein bisschen nervös, weil man natürlich nicht weiß, wie das Publikum drauf ist. Aber so, wenn du das Publikum dann irgendwann mal hast, dann ist das kein Problem mehr.
0: Ja, ich sag mal, wenn du so auf die große Bühne bist und du musst ja das Publikum abholen mit deinen Songs, mit deiner Performance, ja. Und da merkt man ja selber, wow, jetzt geht's richtig ab hier, ja, so ungefähr. Ne?
1: Genau, richtig, ja.
0: Ja.
1: Ja, dann kommen so teilweise, ich habe das jetzt, war ich letztens noch unterwegs, da kommst du dann auch teilweise gar nicht dazu, Pause zu machen oder so, weil die dann,
0: Okay.
1: ja, sag ich mal, immer weiter wollen, wo? Und
0: Zugabe.
1: tanzen wollen, genau, das ist ja auch so, wo ich gerade sagte, auf Geburtstagen oder Hochzeiten, wo ich dann spiele, wo die dann wirklich, sag ich mal, die ganze Zeit, sag ich mal, ja, die Live-Musik haben wollen. Und das ist, man sagt ja immer, ja, du stehst ja nur auf der Bühne und singst. Ja, nee, ist klar. Da hast du natürlich, und das zählt natürlich auch, wo? Das gehört ja auch
0: Natürlich,
1: dazu.
0: natürlich.
1: Ja.
0: Und ich sag mal, gut, ich sag mal, trinken schnell zwischendurch, das könnt ihr ja. Aber wenn du jetzt eine Pause machen würdest von einer halben Stunde, was eigentlich so ein Live-Auftritt, ist vollkommen legitim, eine halbe Stunde Pause bei so einem Live-Auftritt, wenn du da etliche Lieder gesungen hast. Aber ich sag dir ganz ehrlich, ich würde, glaube, auch nicht von der Bühne gehen, dann ist die Stimmung weg.
1: Genau, ja.
0: Ja? Du tust praktisch die Stimmung dann canceln in dem Moment, wo du deine Pause einlegst. Das macht, glaube ich, kein Künstler, ja. Das,
1: Na, genau, nein, nein, deswegen, da musst du dann
0: ne?
1: immer dranbleiben, genau.
0: Wichtig ist, dass du viel trinkst. Das ist ganz, ganz wichtig. Nicht, dass du da noch abklappst oder irgendwas, ne? Aber schön, schön. Gab es
1: Bei
0: ein.
1: mir ist das ja auch immer noch so, sag ich mal, ich bin, wie ich ja gerade sagte, ich bin ja auch, sag ich mal, als Covermusiker bis jetzt immer unterwegs gewesen.
0: Ja.
1: Ich komme ja auch mit eigener Anlage, mit eigener Technik, Licht, wo, und
0: Okay.
1: alles und Sound. Das ist ja dann halt immer so eine Sache, das muss ja dann natürlich vorher aufbauen.
0: Ja.
1: So, und das braucht ja auch immer dann so ein bisschen. So, dann hast du dein Programm, wenn du so 3, 4 Stunden, sag ich mal, Musik machst oder so als Beispiel. Und da musst du das Ganze natürlich auch nochmal abbauen.
0: Ja.
1: So, und dann ist, sag ich mal, auch mal so ein Tag irgendwie, dann gehst du, weiß nicht, fährst du um 15, 16 Uhr, auch wenn das hier in der Umgebung ist, fährst du dann dahin, baust du auf, so machst dann 4 Stunden und fährst nach Hause, und dann kommt es halt auch teilweise vor, dass du dann mal so um 2, 3 Uhr im Bett liegst abends.
0: Ja, natürlich, natürlich. Aber ich muss sagen, wenn du deine eigene Anlage und alles hast, du sparst viel Geld. Ja? Ja? Ich finde das gut, dass du das hast. Also, ne? Gab es einen Moment, in dem du wusstest, jetzt möchte ich die Musik professionell verfolgen? Gab es da mal so ein. Ach, wo du jetzt gesagt hast, jetzt ist Schluss, jetzt wird's professionell. Wann war das?
1: Professionell, also von dem professionellen Weg gehe ich ja, sag ich mal, da können wir auch, sag ich mal, so ein bisschen als Stichwort nehmen, jetzt mit der, sag ich mal, vor 2 Wochen erschienenen Single von mir, Der Himmel kann auf mich warten, dass ich damit in den Schlagerbereich, sag ich mal, auch als eigenständiger Künstler, ja, einsteigen möchte. Und
0: Ja.
1: genau.
0: Und hast du den Songtext selber geschrieben, wenn wir schon jetzt dabei sind?
1: Nein, nein, also der Songtext wurde nicht selber geschrieben. Ich habe da ein Team hinter mir gehabt. Songwriter, Komponist, Produzent etc., wo das dann alles, sage ich mal, in einem Team, sage ich mal, entstanden ist. Weil,
0: Also
1: genau.
0: praktisch der Luca.
1: Genau, richtig. Der Luca Engel, genau, das ist der Produzent,
0: Du
1: genau.
0: darfst die Namen von den Produzenten ruhig erwähnen. Also hier ist es bei mir gestattet. Ja.
1: Ja.
0: Super. Und du spielst Rock, Pop und Schlager. Was reizt dich an dieser musikalischen Vielfalt?
1: Ja, also Rock, Pop, Schlager, da bin ich auch so ein bisschen geprägt, sag ich mal, durch den Gitarrenunterricht, wo ich dann halt auch die Lieder so gelernt habe. Und Rock, Pop, Schlager ist halt, da kannst du eine große Masse, sage ich mal, auch am Publikum abholen. Wo die einen stehen mehr auf Rock, die anderen auf Pop. Dann gibt es auch wieder welche auf Schlager, wenn du so eine Kombination aus verschiedenen Songs hast. Dann kannst du da jeden mit abholen, gefühlt.
0: Könntest du dir vorstellen, jetzt angenommen, ich sag mal so in Anführungsstrichen, nächste Woche, jetzt mache ich mal einen richtigen Rocksong?
1: Gibt es auch, genau. Ich habe ja zum Beispiel auch hier von den Toten Hosen einen Song gecovert, Altes Fieber. Da habe ich an so
0: Okay.
1: einem Gesangskontest mal dran teilgenommen. Jetzt kein Schlager, und da ging es dann auch, sag ich mal, hoch zum ersten Platz. Ne?
0: Und warum habe ich die Songs noch nicht, lieber Marvin?
1: Die gibt es natürlich auf YouTube und so, kannst du dir das gerne anhören oder kann sich die jeder anhören. Da bin ich auch, sag ich mal, noch so als Covermusiker unterwegs, wo ich dann so ab und zu
0: Okay.
1: mal Songs hochlade.
0: Auch mit den Künstlernamen Marvin Schädel, ja?
1: Genau, das ist auch mein richtiger Name. Also ich sag mal,
0: Ach so.
1: Künstlername brauche ich nicht. Ich bin, sag ich mal, auch der ich so wirklich bin. Genau, ich trete auch mit bürgerlichem Namen auf direkt.
0: Was macht für dich den Unterschied zwischen einem Coversong und einem eigenen Titel aus?
1: Das ist eine sehr gute Frage.
0: Ich habe nur
1: Was das
0: gute
1: so den Unterschied macht.
0: Fragen.
1: Der Unterschied zwischen einem Coversong und einem eigenen Titel. Ja, du bist halt, sag ich mal, mit, sag ich mal, bei der Produktion etc. und so dabei. Und da ist das wirklich so, sag ich mal, dann, wie man, sag ich mal, das so zusammen erarbeitet hat. Weil beim Coversong ist der Song fertig und du spielst ihn halt so, wie er ist. Klar, natürlich in der eigenen Version. Oh. Aber bei einem eigenen Song, da hast du ja, sag ich mal, auch nochmal so die Möglichkeit mitzusagen, okay, so und so wollen wir das jetzt haben. Und genau.
0: Aber stecken nicht in so einen eigenen Song viel mehr Emotionen drin und alles wie in so einen Coversong?
1: Doch, das auf jeden Fall. Doch.
0: Ja, mit
1: Ja.
0: Herzblut geht man doch daran. Da weiß man doch innerlich, das ist jetzt mein eigener Song. Das, ich denke mal, da, den singt man bestimmt anders ein wie so ein Coversong, oder?
1: Das auf jeden Fall, ja.
0: Ja,
1: Genau.
0: ja. Gehen wir mal weiter, was deine Musik betrifft. 2020 hast du mit dem Song Auf deiner Wolke deine erste eigene Popballade veröffentlicht. Welche Bedeutung hat dieser Song heute noch für dich, lieber Marvin?
1: Der hat eine große Bedeutung,
0: Ja.
1: denn der Song hat mich hier in der Region, sage ich mal, ja, bekannter gemacht. Und da konnte ich, sage ich mal, alles so ein bisschen drauf aufbauen. Und haben natürlich auch viele dann, sage ich mal, so den Song schon gehört und mich dann auch damit so in Verbindung gebracht. Und hat mir dann natürlich auch nochmal ein paar Türen bei verschiedenen Veranstaltungen geöffnet.
0: Okay. Warum war der jetzt genau oder warum war jetzt genau der richtige Zeitpunkt mit dem nächsten Titel, der vor 2 Wochen rauskam, Der Himmel kann auf mich warten, den Schritt in den Schlager zu gehen?
1: Ja, also ich bin generell auch so ein Schlagerfan,
0: Ja.
1: schon gewesen. Und ja, wie ich ja sagte, ich habe ja auch verschiedene Schlagersongs gespielt. Und dann dachte ich mir so, okay, gut, jetzt habe ich so ein bisschen Zeit. Jetzt ist die letzte Single schon ein bisschen her. Und habe die Branche auch, sage ich mal, schon immer sehr gerne verfolgt. Und dann dachte ich mir so, ja, okay, wieso denn jetzt mal nichts Eigenes? Was man dann auch mit in das Coverprogramm natürlich mit einbauen kann, weil
0: Ja.
1: es ist immer schön, irgendwie zu sagen, ja, okay, dass man auch eigene Musik hat, eine eigene Single am Start hat, ist dann natürlich auch nochmal ein bisschen schöner, als wenn du nur da der Covermusiker bist, oder?
0: Der Himmel kann auf mich warten. Genau, auf mich auch. Aber kannst du wissen, du? Ja, mein Lieber, wollen wir noch ein bisschen über deine Single sprechen? Der Himmel kann auf mich warten. Deine neue Single erzählt davon, ja, dass das Leben oft dann die schönsten Überraschungen bereithält, wenn man am wenigsten damit rechnet. Was hat dich zu dieser Geschichte überhaupt inspiriert?
1: Genau, also es ist ja, sag ich mal so, über Ragnar geht, da geht es ja praktisch so klassisch um Mann und Frau. Es geht halt so darum in dem Song, deine Frau, die hat dich von jetzt auf gleich, sag ich mal, verlassen. Und ja, dann stehst du da und denkst du so, ja, okay, gut, das Leben, das macht jetzt irgendwie keinen Sinn mehr. So der Anker, sag ich mal, so der Fels in der Brandung, der ist jetzt so von jetzt auf gleich einfach weg. Und da macht das Leben jetzt irgendwie so keinen Sinn mehr. Und dann denkst du dir so, okay, ja, gut, wie es ja auch im Song heißt, zog durch die Straßen ohne ein Ziel, und natürlich immer ein Herz und ein leeres Gefühl, dann läufst du einfach her und dann siehst du da, sag ich mal, eine Person stehen und denkst, okay, komm, die spreche ich dann jetzt einfach mal an. Und in einem überraschenden Moment natürlich. Und dann hat sich daraus natürlich auch nochmal was entwickelt, oder?
0: Naja, das ist eine Geschichte, die begann mit einer schmerzhaften Trennung und endete mit einer neuen Liebe. Warum ist
1: Genau.
0: sie, genau, warum ist diese Botschaft gerade heute wichtig?
1: Ja, das kann ich einfach so sagen. Es ist die Botschaft generell. Also, es geht ja auch so darum, dass du nie aufgeben sollst. Es ist teilweise immer irgendwie, das sag ich mal, so Licht am Ende des Tunnels. Und dass du, sag ich mal, immer weitermachst. Egal wo und immer an sich selber dann glauben. Und
0: Wie kommt man, wie,
1: ja.
0: nee, hast du toll gesagt, wie kommt man auf so einen Songtext? Ist das eine wahre Geschichte, die dir selbst widerfahren ist?
1: Das ist ja im Schlager so, dass du viele Texte ja auch hast, wo einfach so über Liebe und Beziehung gesungen wird. Nein, also es ist halt so, dass man auch einfach manchmal Songtexte singt, die jetzt nicht direkt, sag ich mal, so eins zu eins widerfahren sind. Das ist ja im Schlager halt ja auch klassisch, wo nicht jeder Sänger hat jetzt hier, weiß nicht, fünf, sechs Trennungen hinter sich. Oder so als Beispiel würde ich jetzt mal so behaupten, nur weil er irgendwie sechsmal irgendwie Songs über Trennungen oder so gesungen hat. Oder? Ja.
0: Wie viel Marvin Schädel steckt in diesem Song?
1: Da steckt, sag ich mal, was ja auch die Stimme und das Markenzeichen ist, sag ich mal, vom Gesang her, von der Stimme 100%. Ich bin ja für dieses markante Rauhe in der Stimme, ja, sage ich mal, hier bei mir ich sag mal, immer so in der Region bekannt, oder generell so als Musiker. Und das war mir auch, sage ich mal, wichtig. Das habe ich auch gesagt, weil ich bin der so ein bisschen rau singt, so kennt man mich, und das soll natürlich auch dann so zu dem Song passen.
0: Was war dir bei der Produktion überhaupt besonders wichtig?
1: Was war mir da wichtig? Wie ich ja gerade sagte, das halt, das ist auch eine gute Frage. Was war mir da wichtig? Dass die Stimme, sag ich mal, genauso, sag ich mal, mit übermittelt wird, sag ich mal, oder auch dieses Graue, wie man mich halt kennt. Weil wenn du jetzt wirklich dieses klare, feine, sag ich mal, hast, dann weiß nicht, das ist jetzt nicht so, sag ich mal, in die Richtung, wo ich bin. Ich habe halt dieses Rauchige ein bisschen im Mittel, dieses.
0: Du hast eine markante, rauchige Stimme, ist ein Markenzeichen von den lieben Marvin. Wie würdest du selbst deinen Sound beschreiben? Jetzt darfst du noch mal.
1: Okay, wie würde ich meinen Sound beschreiben? Ja, so wie der gerade sagtest, rau auf jeden Fall. Und ist auf jeden Fall ein Wiedererkennungswert. Also, wenn du jetzt dieses Klassische hast, wo die alle einfach so gerade raus singen, oh, irgendwie jetzt nichts raus oder so, da hast du keinen Wiedererkennungswert. Oh. Und wenn du dann nicht irgendwo auf der Bühne stehst und dieses Graue hast, dann weißt du direkt, ah, okay, das ist der und der. Oh.
0: Aber deine Stimme ist gar nicht so rauchig hier bei den Song Der Himmel kann auf mich warten. Ich denke mal eher bei die rockigen Lieder, wa? Oder?
1: Genau, richtig.
0: Na?
1: Ja, bei
0: Na?
1: den Rocky-Gruppen, ja,
0: Ja.
1: genau. Also da war ein kleiner
0: Genau.
1: Teil mit bei, ja.
0: Mhm.
1: Aber bei diesem Rocky-Gruppen, da ist das ein bisschen mehr.
0: Und weißt du was? Ich werde mir diese Videos in YouTube alle angucken. Unter Marvin Schädel. Ich mache das. Ich gucke mir die an.
1: Das freut mich.
0: Da bin ich viel zu neugierig. Doch, doch, das gucke ich mir an. Doch. So, live auf der Bühne geht's weiter. Hast du noch Lust, lieber Marvin? Hab
1: Auf
0: noch.
1: jeden Fall. Also ich bin jetzt auch wieder die Tage unterwegs
0: Ich
1: auf
0: meinte,
1: verschiedenen.
0: hast du noch Lust, noch weitere Fragen zu beantworten? Ich habe gesagt, wir gehen
1: Ach so,
0: jetzt.
1: ich dachte, weil du so sagtest, live auf der
0: Ja,
1: Bühne.
0: Entschuldigung. Ich meinte, mein Gott, live auf der Bühne. Ob du noch Lust hast, klar, hast du Lust, logisch. Du bist doch noch jung. Nein, ich meinte, wir gehen jetzt mal über zu dem Thema. Das hätte ich erwähnen sollen. Tut mir sehr leid. Live auf der Bühne, genau. Du spielst auf Hochzeiten, Geburtstagen, Firmenfeiern und Stadtfesten. Welche Veranstaltung macht dir persönlich am meisten Spaß?
1: Jede Veranstaltung.
0: Jede?
1: Das ist immer unterschiedliches Publikum dabei. Jede Veranstaltung macht einen
0: Schön,
1: Spaß.
0: schön. Du bist ein richtig guter Künstler, du. Wenn dir alles Spaß macht, ja. Was macht einen gelungenen oder ein gelungener Live-Auftritt für dich aus?
1: Ein gelungener Live-Auftritt für mich macht aus, wenn du, sag ich mal, das Publikum abholst und die, sag ich mal, dann sagen, das hat uns gefallen, das war super, dass du, sag ich mal, als Musiker abgeliefert hast.
0: Ja. Wie schaffst du es, dein Programm an jedes Publikum anzupassen?
1: Also ich habe ja mir auch durch den Gitarrenunterricht viele Songs, die mir beigebracht worden sind, die habe ich aus dem Gitarrenunterricht ja auch teilweise mit übernommen. Und wenn man den natürlich einmal spielen kann und so, dann nimmt man den natürlich auch mit in das Programm mit auf. Oder auch gleich aktuelle Lieder oder neuere Lieder, die es dann jetzt so gibt. Ja, man hat halt eine breite Masse an Songs. Und ja, die spielst du dann halt mit denen. Aber wenn du jetzt so merkst, okay, die sind jetzt nicht so auf Rock oder auf Schlager, das hast du ja auch teilweise, dass die sagen, nee, wir wollen jetzt eher mehr Richtung Rock gehen. Ja, dann drosselst du das halt so ein bisschen mit dem Schlager. Ne?
0: Dann
1: Und
0: ist
1: dann
0: er.
1: guckst du halt, worauf haben die Leute Bock? Was wollen sie denn jetzt haben?
0: Dann ist ja die nächste Frage eigentlich damit beantwortet. Die wäre nämlich gewesen, was können Besucher von einem Konzert mit Marvin Schädel erwarten? Und das hast du ja gerade. Ne?
1: Genau, eine bunte Mischung, sag ich mal.
0: Genau. Welche Künstler haben dich musikalisch beeinflusst? Gibt's da welche?
1: Ja, es gibt auf jeden Fall viele Künstler, die mich beeinflusst haben. Unter anderem, wie ich auch sagte, mein Gitarrenleger auf jeden Fall, der mich sehr mit beeinflusst hat. Und ja, und dann auch, sag ich mal, hat man ja so verschiedene, ja, wie soll ich sagen, auch Interpreten, die man hört, wo man denkt, ja, okay, so in die Richtung möchte ich gehen. Genau. Würde ich jetzt einfach mal so die Frage beantworten.
0: Ja. Was hörst du denn gerne privat für Musik?
1: Das ist eine sehr lustige Frage. Das wird jetzt auch keiner von mir denken. Privat bin ich mit meinen Freunden, sag ich mal, so auf Abtempo-Veranstaltungen, wo du so Hardstyle und sowas auch hast.
0: Okay.
1: Also so das komplette Kontrastprogramm, aber auch natürlich Schlager. Das gehört natürlich auch mit dazu. Das ist ein schöner Kontrast, sage ich mal.
0: Okay. Dann
1: Also
0: passt die ne
1: praktisch alles außer Rap, sage ich mal.
0: Dann passt die nächste Frage auch gleich. Wie sieht dein perfekter Tag aus, wenn du gerade keine Musik machst? Mit Freunden
1: Ja,
0: unterwegs.
1: genau, richtig, ja.
0: Gibt es einen Traum, den du dir als Musiker unbedingt noch erfüllen möchtest, Marvin?
1: Also es gibt ja, sag ich mal, so das Größte, was man ja, sag ich mal, so haben kann, gerade oder als Eigenständiger, da, klar, da träumt natürlich jeder davon, dass du sagst, okay, irgendwie, weiß ich nicht, einen Plattenvertrag als Beispiel, ne? Wurde dann, sag ich mal, unter Vertrag. Das ist ja so, auch, sag ich mal, schon ein sehr großer Meilenstein für viele. Genau, das ist so, sag ich mal, so den Traum, den ich so als Musiker, sag ich mal, erreichen möchte oder versuche zu erreichen. Ja. Und man muss halt gucken, was die Zeit bringt. Ja. Weil mir ist wichtig zu sagen, hinterher, das stelle ich mir mal so vor, wenn ich dann irgendwie mal so im Alter irgendwann auf der Terrasse sitze und dann sitze ich da auf dem Stuhl und dann ist das ja immer besser zu sagen, okay, es hat nicht funktioniert, aber ich habe es versucht, anstatt zu sagen, hätte ich mal lieber.
0: Naja, besser wie ein Kopf
1: Und
0: in Sand stecken, sag
1: genau,
0: ich.
1: und das ist mir
0: Ja,
1: wichtig, dass
0: ja.
1: man es wenigstens versucht. Ja.
0: Genau. Ist der Himmel kann auf dich warten, erst der Anfang weiterer eigener Schlager?
1: Auf jeden Fall. Also das ist ja die erste eigene Schlagersingle, die rausgekommen ist. Und da wird natürlich auch noch weiteres auf jeden Fall
0: Also
1: folgen.
0: dürfen sich deine Fans schon auf weitere Veröffentlichungen freuen?
1: Ich habe schon mit meinem Produzenten gesprochen, dass wir auf jeden Fall
0: Wer
1: weiter
0: ist das?
1: zusammenarbeiten.
0: Das darfst du ruhig erwähnen.
1: Das ist der Luca Engel.
0: Ja, genau, mit denen
1: Genau.
0: bin ich im guten Kontakt. Ja, da kommen ja viele Künstler von ihm. Nochmal ein liebes Dankeschön an Luca Engel. Marvin, wo möchtest du in 5 Jahren musikalisch stehen?
1: In 5 Jahren möchte ich natürlich auch komplett als, sag ich mal, eigenständiger als Schlagersänger stehen, mit einem eigenständigen Programm aus Schlagersongs. Und das ist, sag ich mal, so auch so ein Ziel, sag ich mal, dass du so diese klassischen Schlagerauftritte auch machen kannst. Ne? Und mal die Tage, sag ich mal, beiseite legen kannst oder natürlich aber den eigenen Schlagersong mit Gitarre natürlich auch begleiten.
0: Ja. Du musst jetzt die Frage nicht beantworten, aber darf ich fragen, wie jung du bist?
1: Ich bin 26 Jahre.
0: Oh, da hast du ja
1: Noch
0: noch.
1: einmal relativ jung.
0: Ja.
1: Ja, da denkt man, okay, gut, jemand mit 26 schon Schlager. Ja, gut. Wenn man aber jetzt mal so überlegt, die Schlagerbranche, das ist ja so, da kommen ja mittlerweile auch viele junge Künstler, sage ich mal, rein in die Branche
0: Ja,
1: oder in die
0: ja.
1: Branche rein. Aber ist das einmal nochmal so ein neuer Schwung, sage ich mal. Ne?
0: Ja, ich denke mal, dass du jetzt, du bist ja noch sehr jung, du hast ja noch viel Zeit, dass du doch prüfen musst, testen musst, ob jetzt Schlager oder das Genre Schlager, wie das ankommt. Aber weil du sehr vielseitig bist, flexibel, kannst du ja auch mal sagen, hey, Schlagermäuschens gibt's hier noch, ja? Oder Schlager-Jungs oder die Schlager singen. Ich gehe jetzt einfach mal auf die Rockschiene mit diesem Genre. Vielleicht hast du da mehr Chancen auf dem Markt. Meinst du nicht? Du kannst wechseln, wie du willst. Du kannst dir das anschauen. Komme ich vorwärts damit oder nicht? Ich kann immer noch wechseln auf ein anderes Genre. Weißt du, wie ich meine?
1: Genau, richtig, ja.
0: Ja? Du bist sehr vielseitig musikalisch und das finde ich schön. Das finde ich
1: Ja,
0: schön.
1: das ist halt so ein Vorteil halt auch durch die, dass man halt auch vorher Covermusik gemacht hat. Ne? Aber ich sag mal, also mein Herz schlägt ja immer so schon für den Schlager, sag ich mal, den auch zu machen. Weil da kannst du auch, sag ich mal, schon ein breites Publikum mit abholen.
0: Ja,
1: Und
0: ja.
1: genau, also wenn wir mal ehrlich sind, auf jeder Feier, sag ich mal, generell, da hast du auf jeden Fall, auch wenn es zu später Stunde ist, Schlagersongs, sag ich mal, da, die dann gespielt werden. Also es gibt halt, ja, sag ich mal, ist halt ein gemischtes Programm, sag ich mal, oder Genres, die dann halt so zusammentreffen.
0: Was möchtest du den Menschen mit deiner Musik mit auf den Weg geben?
1: Was möchte ich dir mit auf den Weg geben? Das ist eine sehr gute Frage.
0: Ich habe immer gute Fragen, Marvin.
1: Die kann ich gerade so irgendwie, weiß nicht, gar nicht so beantworten.
0: Okay. Ist ja nicht schlimm. Ist ja nicht schlimm. Das ist ja, wenn man jetzt, der Himmel kann auf mich warten, damit gibst du doch den Menschen, die dir zuhören, schon sehr viel mit, oder? Schon alleine
1: Also,
0: der Inhalt des Songs, der Text.
1: das, genau, ja, das auf jeden Fall, dass man, ich ja gerade ja schon sagte. wenn sich glauben sollte, es versuchen sollte.
0: Ja, nicht
1: Und
0: aufzugeben.
1: genau, nicht aufgeben. Genau, richtig.
0: Nicht den Kopf in den Sand stecken. Es kommt vielleicht gleich danach eine neue Liebe.
1: Genau.
0: Oder? Genau. Ja. Warum sollten die Hörer unbedingt in deine neue Single Der Himmel kann auf mich warten reinhören?
1: Ja, denn es ist ja so, sag mal, du hast ja diese kräftige, raue Stimme, was ja, sag ich mal, diesen, wie ich ja sagte, Wiedererkennungswert hat, dass man da mal hört, okay, der Schlager, der kann nicht immer nur brav gesungen werden, sondern auch ein bisschen, sag ich mal, dreckig. Und wie der auch gerade sagtest, generell auch schon vom Text her, dass man sagt, okay, weitermachen, versuchen, nicht aufgeben.
0: Wo kann man dich in den nächsten Monaten live erleben, Marvin? Erzähle, wo du überall auftrittst. Oder
1: Ich.
0: auch dazu Social Media. Wo finden dich die Fans und Hörer? Das darfst du auch erwähnen.
1: Genau, also die Fans finden mich ganz klassisch unter meinem normalen Namen, Marvin Schädler, auf Facebook, Instagram, TikTok, YouTube etc., auf den ganzen Plattformen, wo man so aktiv ist. Genau, und jetzt bin ich, sag ich mal, halt hier so im Märkischen Kreis auch nochmal unterwegs, auf Stadtfesten und sonstigen, wo man mich dann, sag ich mal, auch so als Covermusiker erleben kann, aber natürlich dann auch mit der eigenen Single. Genau.
0: Okay. Wenn du eine musikalische Reise bisher mit einem Satz beschreiben könntest oder müsstest, wie würde diese lauten?
1: Die musikalische Reise, wie würde ich die mit einem Satz oder einem Wort, wie würde ich die beschreiben? Ich würde einfach sagen, dankbar. Also, dass man, mir wurde immer gesagt, ja, mach was anderes, lass die Musik sein. Ho? Und da habe ich mir dann gedacht, nee, ich ziehe mein Ding durch, ich mache es und genau, deswegen bin ich dankbar, dass ich so weit bin, sag ich mal, wo ich jetzt stehe.
0: Das ist doch
1: Und
0: schön.
1: das ist ja noch nicht, sag ich mal, das Ende des Ziels.
0: Das ist
1: Ho?
0: doch schön.
1: Geht ja auch
0: Ja,
1: noch weiter.
0: Marvin, du bist jung. Du hast noch so viel vor dir, ja? Du bist jung. Du bist noch nicht mal 30, Mensch. Warte mal ab.
1: Genau.
0: Vielleicht ich will jetzt keine. Schwer zu sagen, ne? Vielleicht stehst du mit 30 sogar schon auf die große Showbühne oder mit 35. Also von heute auf morgen geht's nicht, das ist
1: Nein,
0: klar.
1: nein, da muss man muss auf jeden Fall immer dranbleiben, was?
0: Ja, und ich denke mal, du musst ja auch erst entdeckt werden und deswegen führe ich ja auch mit die Künstler Interviews, Promotion für einen Künstler, das ist Gold wert. Ja,
1: Auf jeden
0: das,
1: Fall.
0: ne? Ja. Marvin, das waren jetzt die Interviewfragen. Ich habe aber jetzt noch eine Schnellfeuerrunde. Du brauchst bloß auf die Fragen antworten. Das sind 5 Stück.
1: Ja.
0: Ja. Nee, warte mal. Erstmal noch was anderes. Dein Cover von deiner Single darf doch bei mir auf der Homepage, oder?
1: Das darf mit auf die Homepage, ja.
0: Gut, und da bleibt das auch für immer und ewig. Dankeschön. So, dann fangen wir mal an mit der Runde. Bühne im Sauerland oder raus in die weite Welt?
1: Musikalisch gesehen auch natürlich raus auf die weite Welt.
0: Gitarre in der Hand oder Mikrofon pur?
1: Mikrofon pur.
0: Okay. Stadtfestparty oder emotionaler Akustikabend?
1: Stadtfestparty. Oder was war das Wort?
0: Akustikabend.
1: Nee, das davor.
0: Stadtfestparty oder
1: Ja.
0: emotionaler Akustikabend.
1: Stadtfestparty.
0: Stadtfestparty.
1: Stadtfestparty.
0: Da ist mehr los, war? Ja, genau.
1: Genau.
0: Im Studio ewig tüfteln oder wird so lange probiert, bis es perfekt ist?
1: Beides würde ich sagen.
0: Der Himmel wartet oder lieber direkt Vollgas geben.
1: Direkt Vollgas geben.
0: Schön. Mein lieber Marvin, vielen herzlichen Dank. Hast du dich gut aufgehoben gefühlt im Interview bei mir?
1: Auf jeden Fall doch, ja.
0: Ja. Und ich sage den anderen Künstlern auch immer, wenn es eine neue Single gibt, melde dich bei mir. Dann gibt es einen kurzen Talk, Vorstellung deiner neuen Single.
1: Sehr schön, das freut mich. Da hören wir uns auf jeden Fall noch mal.
0: Ja, das ist schön, da bitte ich drum und schreib mich ruhig an, wenn du was Neues hast. Und vielen herzlichen Dank, dass du
1: Auf jeden
0: da
1: Fall.
0: warst.
1: Gerne.
0: Ja, und ich wünsche dir noch einen schönen Abend.
1: Dir auch. Bis dann.
0: Dankeschön. So, meine Lieben, und ich möchte euch ja natürlich den tollen Titel von Marvin Schädler nicht vorenthalten. Und ich möchte mich nochmal persönlich bedanken. Vielen herzlichen Dank. Bis zum nächsten Mal, lieber Marvin. Und hier hört ihr jetzt seinen brandneuen Titel. Also mir gefällt der total. Der Himmel kann warten. Bitteschön.

Hier ist das Daily Update vom 17. August. Einen schönen Montag zusammen. Heute vor 44 Jahren begann eine kleine silberne Scheibe ihren Siegeszug. Die Rede ist von der umgangssprachlichen CD. Am 17. August 1982 wurde in Langenhagen bei Hannover die weltweit allererste Kompaktdisc produziert. Entwickelt wurde die CD gemeinsam von Philips und Sony und plötzlich passte Musik digital auf eine Scheibe. Ohne Kassette, ohne Bandsalat und vor allem ohne Zurückspulen. Was damals Hightech war, wurde wenig später zum festen Bestandteil fast jeden Wohnzimmers. Aber die CD ist auch längst schon wieder Vergangenheit. Schade eigentlich. Rote Rosen stehen für die Liebe, aber blaue? Die sind vor allem eins, ziemlich ungewöhnlich. Heute aber vor 35 Jahren wurde aus genau dieser Idee tatsächlich Realität. Einem australischen Biotechnologieunternehmen gelang es erstmals, blaue Rosen zu züchten. Eine Farbe, die es bei Rosen so aus der Natur gar nicht gibt. Ziemlich außergewöhnlich und definitiv ein Blumenstrauß, mit dem man auffällt. Bei den Sätzen "Ich habe eine Wassermelone getragen" oder auch "Mein Baby gehört zu mir", da wissen Filmfans sofort, was gemeint ist. Heute vor 39 Jahren hieß es auf den Tag genau zum allerersten Mal Dirty Dancing. Am 17. August 1987 feierte der Film in Los Angeles Premiere. Doch fast noch erfolgreicher wurde die Musik dazu. Der Soundtrack blieb unglaubliche 3 Jahre in den US-Charts. Hungry Eyes, She's Like the Wind und natürlich The Time of My Life landeten ganz weit vorne.

0: Ein Film, ein Soundtrack und bis heute ganz großes 80er-Jahre-Gefühl, das man sich auch im Fernsehen immer wieder anschauen kann. Erinnert ihr euch noch an diesen Song hier?
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0: Mir kommt's vor, als wäre der Song aus dem letzten Jahr. Tatsächlich ist die Scheibe aber schon 8 Jahre alt. Am 27. August 2018 stand der Song ganz oben in den Charts. Und er klingt einfach nach Sommer und offenen Autofenstern, oder? Genau diese gute Laune machte Shotgun 2018 zu einem riesigen Hit. Und das war das Daily Update vom 17. August. Übrigens, heute ist Tag des Vanillepuddings. Ein Dessert, das seit Jahrhunderten Menschen einfach glücklich macht. Oder wie meine Oma früher gesagt hat, ist, reden können wir auch noch später. Sven Weikam, Daily Redaktion.

Ja, das macht nichts. Den nehme ich auch, Kaffee to go. Immer wieder gern. So, meine Lieben, Schluss mit der Vorstellung. Her mit der absoluten Wahrheit. Ist dieser Künstler jetzt der Meinung und bringt uns einen ganz tollen Titel mit. Und zwar geht er mit diesem Titel an den Start. Und der musikalisch voll auf tanzbaren Popschlager und treibenden Disco Fox Rhythmen setzt. Textlich, ja, geht es hier um den glasklaren Entschluss, keine Maske zu tragen, sondern sich selbst zu stehen und Etabliertes zu hinterfragen. Ja, aber trotzdem, ich bleibe jetzt noch bei meinem Kaffee to go.

sage ich ja immer wieder, tu nicht so, genau. So, wir machen weiter, meine Lieben, mit dem nächsten Titel. Und das ist auch eine tolle Künstlerin. Und ja, wo ist er denn? Wo ist er denn? Wo ist er denn? Wo ist er denn? Wo ist er denn jetzt, der Titel? Das gibt's ja gar nicht. Ach ja, ich hatte ja Samstag gesagt, dass der Titel auch Montag nochmal reinkommt. Und das ist der Merkur. Wer ist jetzt dieser Jürgen? Und da dieser Titel brandneu ist, muss ich den einfach montags auch nochmal präsentieren. Bitteschön, hier ist er. Merkur. Hat er ganz toll gemacht. War bei mir auch schon im Interview. Ganz, ganz toller Mensch. Ganz freundlicher Mann. Bitteschön.

0: Ja, und das musste auch mal sein, das war der Ramon Roselli, ja. Das war ja ein Titel, der mir so, ja, eigentlich recht gut gefallen hat, meine Lieben. Ja, hat er gut gemacht. Mhm. So, wir machen weiter mit dem nächsten Song. Und diese Künstlerin ist der Meinung, Schluss mit der unendlichen Warterei auf das perfekte Drehbuch. Ja, und diese Künstlerin Angelika Martin haut mit dem Song Happy End einen Song raus, die die großen Gefühle und alles genau auf den Punkt bringt und musikalisch kompromisslos nach vorne geht. Hier dreht sich alles um die ganz große Sehnsucht, verletzliche Momente und die unerschütterliche Hoffnung, dass am Ende alles gut wird. Verpackt in eine kraftvolle Melodie, die sofort ins Ohr geht und auch dort bleibt. Keine halben Sachen, sondern pure Energie und ehrliche Emotion, die in jede Anlage zum Beben bringt. Naja, gut, ich sag mal, meine Anlage sowieso, aber das wird jetzt richtig eure Radios zum Beben bringen. Genau, hier ist er, Angelika Martin mit Happy End. So, wir haben es 21.30 Uhr fast. Dann wünsche ich noch einen schönen Abend.
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Ja, da hat sich wieder mal ein Titel vorgedrängelt. Das mag ich gar nicht, weil die liebe Harmonie wieder nicht aufgepasst hat. Ja, und wenn die Fassade bröckelt und das Vertrauen von einer Sekunde auf die andere in sich zusammenstürzt, ja. Dieser Künstler liefert mit dem Song kein Wort davon. Es war ein echten Meilenstein des modernen Schlagers, der die schmerzhafte Enttäuschung über leere Versprechungs Also über leere Versprechungslos auf den Punkt bringt. Naja, dann wollen wir mal die Sache auf den Punkt bringen. Jürgen Rentfort ist auch ein toller Sänger. Mit seinem Song Kein Wort davon ist wahr.

Ja, meine Lieben, wenn das Fundament aus Lügen besteht und die Wahrheit erst mühsam freigekratzt werden muss, Adriano Kaya bringt mit, kein Wort davon ist wahr. Ein absoluter Hochkaräter an den Start, der musikalisch mit treibenden Beats und einer packenden modernen Produktion überzeugt. Täglich rechnet dieser Titel gnadenlos mit leeren Versprechungen ab und setzt auf pure Klarheit statt auf falsche Illusion. Getragen von einer kraftvollen Interpretation entsteht hier ein mitreißender Sound, der sofort zielsicher ins Ohr geht und jede Tanzfläche auch zum Beben bringt. Also dann machen wir jetzt zum Schluss nochmal richtig die Regler hoch und lassen uns von dieser intensiven Energie packen und feiern diesen starken Track in voller Lautstärke. Ja, und das mag ich ja sowieso, meine Lieben. Und das war die letzte Anmoderation für heute. Bitteschön.

Ja, meine Lieben, das war's schon wieder. Ich wünsche euch einen wunderschönen Abend. Noch vielen herzlichen Dank fürs zahlreiche Einschalten und fürs Zuhören. Wir hören uns bald wieder und noch einen schönen Abend und eine schöne Woche wünsche ich euch. Bleibt gesund oder werdet gesund. Eure Moderatorin Harmonie. Tschüss, ihr Lieben. Ich bin

0: Ah, wie schön, eine Auszeit, ganz ohne Reisekosten, ohne Stau und ohne Planungsstress. Und anschließend dann die Erholung im eigenen Bett. So ein Balkon, ja, hat schon viele Vorteile. Es muss also nicht immer gleich ein Flug in den Süden sein. Der diesjährige Sommer, der hat uns ja schon viele Sommerstunden geschenkt. Und daher widmen wir ihm und uns jetzt eine weitere Sommerstunde hier im Schlagerboulevard. Und jetzt wird erstmal angestoßen mit einer Pina Colada.
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Mit einer Sangria in der Hand tanzen da mehr eben mit Vincent Groß. Im Sommerurlaub mal 36 Grad, da kann man das schon mal gut genießen. Aber zu Hause, da sind diese Temperaturen dann doch eher eine Last, gerade wenn man gesundheitlich nicht ganz so fit ist. Kühler ist es da auf alle Fälle auf den Bergen. Andrea Berg wollte mal ganz hoch hinauf auf Afrikas höchsten Berg, den Sternen, ganz nah sein. Und wir gehen jetzt nochmal mit auf den Kilimanjaro. Land.

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Norman Langen sprudelt da nur so vor Lebensfreude mit so viel lateinamerikanischen Klängen. Es ging darin um eine heiße, durchtanzte Nacht. Und das Tanzen, das ist ja gerade bei Sommersongs sehr beliebt. Die Bewegung im Sand, am Strand und das in Jeans und T-Shirt. Das ist gefühlte Freiheit.

0: 56 Jahre lang nahm uns der Fernando Express mit auf Reisen. Viele ihrer Reiseziele haben sie in ihrem Abschiedssong mit eingebaut. Es waren eher die weiten Reiseziele, dabei hat Deutschland ja doch auch viele schöne Urlaubsziele selbst zu bieten. Die Ostsee zum Beispiel, jetzt vorgestellt von Rosa Weiß.
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0: Ob Regen oder Sonnenschein im Leben, es ist so wichtig, die Momente, die wir haben, zu spüren, zu erleben und auch zu genießen. Genieß dein Leben, denn nur der Augenblick ist unser Leben. Peter Alexander eben.
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0: Auch wenn 2018 ihr Album Wohlfühlgarantie hieß, so fühlte Beatrice Egli so manches nicht mehr zum Wohlfühlen und zog sich dann zu einer Auszeit zurück. Sie wählte dafür Australien. 3 Monate verbrachte sie dort, um Abstand zu gewinnen und den Kopf wieder frei zu kriegen. Und fand wieder die Lust auf die Bühne und die Musik. Sie verarbeitete all ihre Erlebnisse im roten Wüstensand und das Gefühl von Freiheit in diesem Song, in Terra Australia.

0: Matthias Reim nimmt uns mit auf eine Reise um die Welt. Neue Länder und neue Kulturen erleben und einfach neue Brücken bauen, wenn der Weg einmal versperrt ist. Diese Lust, dieses Gefühl ist auch im folgenden Song gut zu spüren. Oder wie es Ben Zucker und DJ Ötzi formulieren.
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Wenn das ganze Leben doch so leicht wäre wie ein Sommergefühl. Mary Rose war das eben. Ob ein Titel für den Sommer, für den Herbst, für den Winter, fürs Gefühl, für den Kamin, für den Freundin, den Freund, für die Freundschaft allgemein, für sich selbst. Es gibt so viele Möglichkeiten. Wenn Sie mögen, schreiben Sie uns doch Ihren Musikwunsch und dann spielen wir vielleicht in der nächsten Ausgabe schon Ihren Song hier im Programm. 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Zurück zur Sommernacht. Unter dem Sternenhimmel, da entsteht ganz besonders schnell so eine romantische Spannung und ein Gefühl, das man ganz lange festhalten möchte.

magische Moment in einer Sommernacht auch eben bei Semino Rossi. Der Sommer schenkt uns mehr Glücksgefühle, weckt unsere Lebenslust und lässt uns aktiver werden. Wir bewegen uns mehr und sind auch anderen Menschen gegenüber positiver gestimmt. Die vergangene Stunde haben wir noch einmal dem Sommer und vielen Sommerschlagern gewidmet. Bevor Maria Linder sich gleich vom Sommer verabschiedet, lässt zuvor Wolfgang Petri noch einmal den Sommer in der Stadt erklingen. Damit geht unser heutiger Schlagerboulevard zu Ende, die Ausgabe 476, der Nachschlag, die Verlängerung des Sommers in unserem Sommer-Special. Nächste Ausgabe, nächste Woche, gleiche Welle, gleiche Stelle und dann gibt's wieder eine normale Stunde mit vielen neuen Songs, Ihren Musikwünschen und vielem mehr. Für Sie alles Liebe, alles Gute und bis nächste Woche hier im Schlagerboulevard. Ihr Andreas von Jutta Zenker.

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Am Mikrofon Peter Maywald. Ein herzliches Willkommen zu einer neuen Ausgabe. Peter Maywald begrüßt Sie und euch ganz herzlich. Kaffee Schwarz, heute mit Max Mempel, ein junger Solokünstler aus Bremen, der in London aufgewachsen ist. Ich bin ein kleiner Musiker aus Bremen, steht auf seinem Facebook-Profil. Max ist ein junger Solokünstler, dessen musikalische Wurzeln in London liegen, wo er aufgewachsen ist. Seit seiner Kindheit ist Musik ein essentieller Teil seines Lebens und ein kreativer Ausdruck. Besonders die englische Musikszene und die Künstler wie Boy With Uke, James Marriott und Ed Sheeran haben seinen Stil geprägt. Mit Gitarre, mit Gesang und mit Loop-Pedal kreiert er live vielschichtige Songs, indem er Coversongs spielt und seine eigenen Songs zum Leben erweckt. Sein Sound bewegt sich zwischen Pop und Indie, wobei er Melodien und Texte nutzt, um echte Emotionen zu transportieren. In der heutigen Ausgabe von Kaffee Schwarz TV spielt er für euch und für sie einige seiner Songs und stellt sich den Fragen von Moderator Christian Picado. Das Musikzentrum Hannover war Gastgeber für die Produktion und Aufnahme der heutigen Ausgabe von Kaffee Schwarz TV. Und die Erstausstrahlung war bei den Kollegen vom Fernsehen von H1 Fernsehen aus Hannover. Und ich schalte jetzt um nach Hannover ins Musikzentrum zu Max Mempel.

0: So, liebe Zuschauer, etwas Frisches ist immer gut. Heute haben wir Max Mempe. Viel Spaß dabei.
1: Danke. Das Lied heißt Sweetest Tone.

0: Ihr Lieben, herzlich willkommen, liebe Zuschauer, zu einer neuen Folge von Kaffee Schwarz TV. Mein Name ist Christian Pichardo, ich bin euer Moderator. Und heute haben wir einen Generationssprung, da wir einen sehr jungen und aufregenden Künstler haben, den Max Mempel. Herzlich willkommen.
1: Hallo, danke sehr.
0: Ja, ich freue mich, dass du da bist.
1: Ich mich auch sehr.
0: Ich habe jede Menge Fragen, ich habe jede Menge Sachen, die ich auch wie mit unseren Zuschauern teilen möchte, weil du bist gerade 18 Jahre alt.
1: Ja.
0: Okay. Wie kommt man ja schon mit 18 Jahren heutzutage auf Musik machen, auf solche Sachen, so ein hochdigitalisierte Welt. Ich meine, die 18-Jährigen, die ich kenne, sind interessiert an viele Sachen, aber nicht an Musik machen. Wie kommst du bei dir drauf?
1: Also Musik war schon immer ein Teil von meinem Leben. Es fing lustigerweise in England an, als ich immer im Auto meine Eltern genervt habe, als ich da mit Liedern mitgesungen habe. Und zwar nicht besonders gut. Aber da fing die Liebe sozusagen an mit dem Singen und dann wollte ich unbedingt irgendwann Gitarre lernen und musste mir dann eine erste Gitarre, also meine Eltern haben mir dann eine erste klassische Gitarre gekauft und da habe ich ziemlich langsam angefangen sozusagen Musik mitzulernen und dann fing das richtig in den Corona-Zeiten an, als wir alle so 2 Jahre drin waren.
0: Genau, Lockdown.
1: Ja, und da habe ich mir dann alles selbst beigebracht.
0: Aber kurz die Reihe nach, du kommst ursprünglich aus Bremen?
1: Ursprünglich komme ich aus England, also ich bin da aufgewachsen. Und,
0: genau, London, ne?
1: London, ja.
0: Wow, das ist eine Riesenstadt. Ich meine, wie ist das in London groß zu werden? Ich meine, man verliert sich in der Menschenmenge, oder?
1: Ja, also total. Ich bin zum Glück in ein bisschen kleineren Ort, also trotzdem noch kein Unterschied zu dem Dorf, wo ich jetzt lebe. also ein ziemlich großer Sprung. Es beeinflusst einen auch einfach, weil man so viele verschiedene Kulturen hat, die da leben und die verschiedenen Musikgenres, die man hört, wenn man da irgendwie irgendwo in ein Restaurant geht und dann Musik hört, Live-Musik und sowas, beeinflusst einen total.
0: Also ich bin ein paar Mal in London gewesen. Ich habe mir immer gedacht, wenn ich hier leben würde, würde ich ja die Krise bekommen. Ich bin ein Landei, was das betrifft. Also von Herzen ein Landei. Ich mag gerne einfach nur ein bisschen Natur und viele Sachen drumherum, wenn ich aufwache morgens aber es ist total aufregend. Es ist ein pulsierender Stadt und das schläft nie. Dann hast du immer was zu tun.
1: Nee, ja.
0: Ja. Und war bei dir, welche Einflüsse, welche Musik hast du gehört und in welchem Alter hat das angefangen? Das ist ja schon mal wichtig.
1: Was das Lied, was mich zum Gitarrespielen gebracht hat, war, was ich immer lustig finde, ist Ed Sheeran, Galway Girl.
0: Okay.
1: Das war so das Lied, wo ich mir dachte, ja, das will ich auch machen, ich will Musik machen.
0: Also kann man grundsätzlich sagen, das Konzept, Musik zu machen, kam von Ed Sheeran grundsätzlich.
1: Ja, in dem Sinne schon.
0: Was hat dir da gefallen? Was ist dir aufgefallen vor allem?
1: Bei Ed Sheeran war dieser Wechsel zwischen langsamen Liedern und der hat dann ja dann auch so ein paar schnellere und ich mag einfach dieses, dass man nicht in einem Genre sozusagen stecken bleibt, sondern sozusagen mehrere Sachen macht und das will ich jetzt auch weiter als Künstler sozusagen machen auch.
0: Okay, grundsätzlich, das ist deine Inspiration.
1: Mhm.
0: Dafür, soweit ich weiß, Ed Sheeran nutzt eine sogenannte Loop Station. Für unsere Zuschauer, eine Loop Station ist eigentlich ein Gerät, die in dem Moment dich aufnimmt. Oder man kann sich selber aufnehmen und dann macht eine Schleife und das spielt sich immer weiter. Und dann spielt man darauf noch eine andere Melodie oder einen anderen Akzent. Und dann kann man darauf immer wieder aufbauen, verschiedene Sachen, bis man ein komplettes Ensemble quasi gemacht hat. Und das ist eigentlich, was du machst. Das wäre quasi dieses Gerät hier unten. Und so fabrizierst du eigentlich deine Klänge damit.
1: Ja.
0: Okay. Also wie kamst du auf diese Idee? Durch Ed Sheeran ist schon klar.
1: Ja.
0: Na, also, aber dass du das selber dir das zugetraut hast, war das Übungssache oder war das eigentlich, weil du das direkt kopieren wolltest? Kannst du ruhig ehrlich sein?
1: Nein, total Übungssache. Ich hatte keine anderen Freunde oder im Umkreis, die irgendwie Musik gemacht haben. Und irgendwann fand ich das langweilig, nur

0: nur Gitarre zu spielen,
1: genau,
0: und immer wieder dasselbe Schema zu haben. Und so eine Loopstation lässt einen einfach total viel mit mehr viel Freiheit und so weiter, und dass man sozusagen ganz viel verschiedene Sachen machen kann. Und das fand ich einfach toll daran, dass ich alleine mich anhören konnte wie eine ganze Band sozusagen.
1: Ja, also wie war das für dich, dieses Gefühl nach dem Motto, das habe ich gemacht?
0: Ich habe das natürlich gesehen bei einem Ed Sheeran-Konzert, dass es sowas gibt. Vorher wusste ich das gar nicht. Mhm. Und dann dachte ich mir, oh, das ist eine coole Idee, kann ich auch machen. Und dann habe ich mir erstmal so eine kleinere bestellt, mhm, dann fing das an, und dann brauchte ich langsam so mehr und mehr Kanäle, damit ich mehr und mehr aufbauen konnte.
1: Ja, also von der Zuschauer, je mehr Kanäle man hat, desto mehrere Sachen kann man irgendwie aufnehmen. Ist ein kleines Studio. Dann hat man den Kanal 1, da wird quasi die Grundgitarre, danach kommt die Melodie, dann kann man auch Stimmen oder Background singen, einfach nur aufnehmen, und danach auch Perkussion oder irgendwas. Das ist auch ein interessantes Thema. Die Gitarre wird nicht nur genutzt als Akkordemacher oder als was sie seiten können. Man schlägt sie auch mal ein bisschen, man macht auch [S2] Ja. [S1] Andere Geräusche damit. Und man quasi erzeugt einen Drum-Sound daraus. Mhm. Und das ist eigentlich auch voll im Trend, oder?
0: Ja, total. Also das benutze ich in fast jedem Lied, weil ein Drum-Set ist einfach so nützlich für so ein Rücken von, also so eine Grundlage ist das super für ein,
1: genau,
0: Lied.
1: Eine rhythmische Grundlage, mhm, ist quasi, was den ganzen Groove,
0: ja,
1: mehr oder weniger ausmacht. Ja, wunderbar. Also du hast ja in London gelebt, hast ja die Loopstation durch Ed Sheeran entdeckt. Wann war der Punkt, wo du gesagt hast, ich mache jetzt meine eigenen Lieder? Also nicht mehr irgendwie kopieren von jemand anderem, sondern meine eigenen Lieder.
0: Ja, durch diese vielen Inspirationen, Ed Sheeran, und dann waren das sehr viele kleinere Indie-Bands aus England und so weiter. Und die Idee danach war sozusagen, ich will was erschaffen, was andere Leute inspiriert, wie meine Lieblingskünstler mich inspiriert haben.
1: Das ist cool.
0: Und das finde ich einfach so ganz toll, wenn jemand dann sagt, du hast mich dazu gebracht, irgendwie Gitarre zu spielen oder zum Singen gebracht oder sowas. Das freut mich total, wenn man das hört. Und deswegen wollte ich das total gerne machen.
1: Okay. Also ich finde das hochinteressant, vor allem in so einem jungen Alter den Durchblick zu haben. Okay, das möchte ich auf jeden Fall machen. Nebenbei, ich nehme an, dieses ganze Projekt von dir hat schon viel mit Leidenschaft, Zeitaufwand, Übung, manchmal so Kopfschmerzen. Und wie lief das eigentlich parallel, Musik und Schule für dich?
0: Ganz okay eigentlich, also nicht so stressig, wie man denkt. Also manchmal wird es knapp, wenn man so dann in so einer Arbeitsphase in der Schule ist, ja, und dann ein paar Auftritte die nächsten Wochen hat, dann muss man sich da schon ziemlich aufteilen, aber es ist machbar, man kann es machen, wenn man da genug Zeit und wenn man genug Leidenschaft für sowas hat.
1: Also du willst das Stichwort Organisation und Disziplin,
0: ja,
1: eigentlich
0: machen. Total.
1: Aber es fällt nicht schwer, wenn man das gerne macht.
0: Ja, deswegen, das ist...
1: Das fällt nicht schwer.
0: Mir macht es einfach so einen Spaß, Musik zu machen, dass das einfach sich gar nicht anfühlt, als ob ich übe.
1: Okay. Meckern deine Eltern heutzutage noch?
0: Nö.
1: Jetzt nicht mehr?
0: Nee, jetzt nicht
1: also
0: mehr.
1: Also dann weiß man hat was Richtiges gemacht.
0: Ja, deswegen.
1: Ihr Lieben, wir werden jetzt weiter ein paar Stücke hören von unserem Max heute, und gleich geht es weiter mit unserem Interview. Viel Spaß.
0: Das nächste Lied heißt Wanna Be Loved.

0: So, ihr lieben Zuschauer, wir sehen hier unseren zweiten Teil der Interview hier mit Max Mempel. Max, wir haben in dem ersten Teil über deine Songs gesprochen, dass du quasi auf diese Idee, Songs zu schreiben, gekommen bist. Worüber redest du denn mit 18, mit 16, mit 17? Welche Themen sind für dich bis jetzt irgendwie prägnant gewesen?
1: Also öfters sind es Zweifel, die ich irgendwie verarbeite. Dabei hilft mir Musik auch immer sehr, dieses verarbeitende Gefühl von, wenn ich es nirgendwo anders rauslassen kann, kann ich das einen Song drüber schreiben.
0: Okay.
1: Also ein paar Lieder sind dann so Schnulzlieder, so wenn man sich irgendwo verliebt und dann darüber was schreibt.
0: Also woher ich komme, sagt man verknallt, aber.
1: Ja. Und dann sind so ein paar Lieder über Zweifel, also hauptsächlich auch Zweifel, ob ich das irgendwie alles schaffe mit Musik machen und Schule machen und ob ich dafür irgendwie genug Talent habe und sowas. Da waren auch schon ein paar Lieder drüber. Und ja, es ist sehr verarbeitend, dass ich da irgendwie...
0: Vielleicht könnt ihr das ein bisschen in Kontext bringen. Für dich war von vornherein, unabhängig von der Entertainment-Teil, also nach dem Motto, okay, ich möchte Leute damit begeistern und selber auch ein bisschen was ausdrücken, künstlerisch. Sag mal künstlerisch und nicht mal musikalisch. Ich finde, das ist genauso wie ein Instrument wie die Gitarre selbst. Mhm. Also das ist eigentlich etwas, das erlernt werden muss und das vergibt dir gar nichts. In dem Moment, wo man was Falsches macht, dann hört man sofort. Also es ist viel Übung und viel Leidenschaft inzwischen. Worauf ich hinaus möchte, ist ja quasi, Ist die Gitarre, ist das Gesänge, sagen wir so, ein Kommunikationsmedium für dich?
1: Ja, definitiv. Und auch ja, kreatives Kommunikations, also dass man sozusagen aus meinen Liedern selbst was interpretieren kann.
0: Okay.
1: Also dass es nicht so für mich geschrieben ist auch nur, sondern dass man sozusagen andere, die das hören, dann ihre eigene Geschichte sozusagen drauf beziehen kann.
0: Okay, also ich weiß, dass wenn man ein Lied schreibt und da draußen darstellt, das gehört dir nicht mehr.
1: Ja.
0: Es gehört dir nicht mehr, weil du könntest ja total was anderes gemeint haben und heißt das Lied, mein bestes Beispiel ist ja, kennst du The Police?
1: Mhm.
0: Da ist ja quasi Every Breath You Take.
1: Ja.
0: Es ist kein Liebeslied.
1: Nee.
0: Das mittlerweile ist ja schon irgendwie bekannt bei allen. Every Breath You Take ist in Hochzeiten gespielt worden. Ist in Liebeserklärungen. Es ist ein Hasslied. Der Typ hasst den anderen gegenüber und will dir sagen, jede Atemzug, ich werde da sein. Ja. Also richtig, pass gut auf. Damit will ich sagen, in dem Moment, wenn du die Lieder ja schon rausstellst, die gehören dir nicht in dem Sinne, dass die Leute können das so interpretieren, wie sie möchten.
1: Mhm.
0: Aber sind bis jetzt die Lieder, die du geschrieben hast, sehr biografisch? Also, oder generalisierst du das zu den Altersgruppe, wo du gerade bist?
1: Das wechselt sich sehr ab. Also manchmal sind es wirklich sehr persönliche Lieder. Die sind auch sehr schwer vor Leuten zu spielen, weil das ist... Also in jedem Lied steckt ein Teil von mir sozusagen drin, aber in den sehr persönlichen und sehr fast biografischen Liedern, wie du gesagt hast, ist es manchmal ziemlich schwer, sozusagen die vor dem Publikum zu singen, weil man dann Angst vor Kritik hat. Also das ist so auch eine meiner großen Ängste.
0: Ich kann dir total folgen, weil ich habe natürlich Lieder, die ich als Covermusik mache, die erinnern mich an meinen Vater oder meine Oma oder eine Ex-Freundin oder irgendjemand oder was weiß ich. Und das Wort, das ich gefunden habe, war, um das professionell zu darzustellen, muss ich schon eine gewisse emotionale Distanz dazu gewinnen. Also quasi diese Atemzug, den man braucht, um zu sagen, okay, ich spiele das jetzt. Wie übst du das? Wie machst du diese emotionale Distanz so, dass du nicht sagst, aber dann, es war so schön und ich wollte ja sagen. Weißt du, was ich meine?
1: Ja, total.
0: Zusammengebrochen auf der Bühne. Ist schon vorgekommen, haben wir nicht ausgedacht. Das sind Erfahrungswerte.
1: Lustigerweise hilft mir das, wenn ich die Lieder ganz, ganz oft übe, weil dann entsteht da eher so eine Routine drin, als dass es ein emotionales Erlebnis ist.
0: So ein Automatismus, so halt. So Muscle Memory.
1: Ja, total. Also so ein Muscle Memory-Gefühl, dass ich dann sozusagen dann nicht mehr, also dann habe ich trotzdem eine emotionale Bindung zum Lied, wenn ich da irgendwie traurig bin oder irgendwie wieder drüber nachdenke. Aber dann, wenn ich auftrete, habe ich halt diese Bindung, dann ist dieses einfach Automatische drin und dann,
0: Ja,
1: ja.
0: also ich denke mal, die Gitarre ist etwas, was man, wenn man traurig ist, ist auch eine Therapie. Wenn man glücklich ist, ist auch eine Therapie. Wenn man Langeweile hat, ist auch
1: Ja.
0: eine Therapie. Also ich meine, es ist eigentlich ein Mittel gegen alles. Leute, spielt Gitarre. Ich sage einfach nur so.
1: Ja.
0: Ja, es ist nicht, egal welche Marke, egal welche, nimm einfach irgendwas und es ist schön. Besser als Handy. Naja, dazu. Apropos Handy, wie ist das? Wie ist das für dich, Technologie und Musik machen? Die heutige Zeit ist so KI behaftet und da ist so viele Elemente, die quasi in deiner Jugend sehr präsent sind. Wie steuerst du das oder was nutzt du?
1: Also KI für kreative Arbeit gar nicht. Das finde ich, also auch
0: Richtige Antwort.
1: ja, nee, also sowas total, das finde ich einfach nicht richtig, auch gegenüber Künstlern. Und Instagram und Facebook und so weiter probiere ich gerade noch zu lernen. Da irgendwie dann, weil das ist heutzutage notwendig, das braucht man als
0: Nee,
1: Künstler sozusagen.
0: ist die Währung.
1: Ja,
0: Social Media ist heutzutage eine Währung.
1: ja,
0: Kann man so
1: total.
0: sehen.
1: Und da muss ich noch besser drin werden, das kann ich noch nicht so gut. aber ja, wieder zurück zur KI. Ich finde, das zerstört komplett den kreativen Prozess,
0: Ja.
1: weil das Tolle daran ist, kreativ zu sein und was zu erschaffen, wo man sagen kann, boah, das habe ich selbst gemacht,
0: Genau.
1: das ist richtig cool. Also,
0: Genau.
1: ob es malen, Gitarre spielen oder filmen oder irgendwie sowas ist,
0: Ich
1: einfach.
0: meine, Künste sind schon etwas, was uns als Mensch hervorhebt,
1: Ja.
0: also gegenüber allen anderen Sachen. Wenn wir uns das selber auch wegnehmen, dann was bleibt denn über,
1: Ja,
0: ne?
1: deswegen,
0: Ja.
1: also, nee,
0: Ist schon cool, dass du denkst. Ich meine, es ist eine Generationssache, weil du bist in einem jungen Alter und du bist so klar in viele Sachen, die für mich Zeit brauchen, für jemanden das zu verstehen. Na? Ich komme aus einer Zeit, pass auf, ich komme aus einer Zeit, wo ich einen Taschenrechner bei Mathe war verboten. Und als im Moment es erlaubt war, war natürlich irgendwie wirklich Taschenrechner 2 plus 2. Also das war verboten. Aber richtig verboten. Heutzutage ist ja auch eine Voraussetzung.
1: Ja.
0: Ich weiß ja nicht, wo KI und wo man hinkommen wird, dass wir das als Tool nutzen könnten oder nicht. Ich denke mal, in dem Moment, wo ich meinen Denkprozess unterbreche, dann ist es nicht gut für mich.
1: Nee,
0: Und
1: total.
0: eine KI kann zum Beispiel für mich keine Bilder erschaffen oder keine Emotionen, sagen wir mal, so hervorrufen. Deswegen ist ja, ist cool, behalte das. Also das
1: Ja.
0: sage ich, es ist schon ein Herzenswunsch von mir, die Generation, die nach mir kommt, um mal zu sagen, mach jetzt weiter so.
1: Ja.
0: Außer Ed Sheeran hast du andere Einflüsse?
1: Also Ed Sheeran ist jetzt auch wird mehr we also weniger als Einfluss. Jetzt bin ich eher bei so kleineren Musikern, die Konzeptalben erstellen. Konzeptalben sind sozusagen Alben, die eine ganze Geschichte sozusagen erzählen. Und jetzt will ich langsam dahin, dass ich sozusagen mit meiner Kunst eine ganze Geschichte sozusagen erzähle.
0: Okay.
1: Und also bekannte Musiker, also die bekannteste Musikertruppe da wäre 21 Pilots.
0: Twenty One Pilots, okay.
1: Die machen, also die haben da eine ganze Geschichte hinter den ganzen Alben und dann, das ist das Prinzip davon. Und ich finde das einfach total cool, dass man mit einer Musik sozusagen eine ganze Welt erschaffen kann.
0: Ja, sicher.
1: Und dass man sich da sozusagen nicht nur als Musiker, sondern auch als Schreiber und wenn irgendwie ich später die Chance habe, als Film irgendwie im Film zu arbeiten, dass man
0: Okay.
1: dazu in Musikvideos sozusagen die ganze Geschichte sozusagen aufbauen
0: Also
1: kann.
0: 21 Pilots ist quasi so diese Neo-Alternative-Schiene. Alles in den Ende 80er, 90er Jahre angefangen. Mit Nirvana und die Peppers und Stone Temple Pilots, Pearl Jam und allen diesen tollen Künstlern, unter anderem Soundgarden, Eleven. Also so viele Künstler, die haben wirklich etwas Neues. Es hieß Alternative nicht ohne, weil es war außer der Reihe. Ne? In dem Moment denkst du genauso, also außer der Reihe versuchst du, was habe ich noch nicht gehört von allen diesen...
1: Ja, genau so, was habe ich noch nicht gehört und was will ich haben in der Welt sozusagen? Also wenn ich ein Lied schreibe, was fehlt mir in Musik irgendwo sozusagen? Okay. Was will ich hören? Okay. Und ja, deswegen...
0: Das ist cool. Ja. Das ist echt cool. Also super, super cool. Hast du deine Ausbildung als Musiker selbst beigebracht oder hast du irgendwie Unterricht genommen?
1: Also am Anfang habe ich Gitarrenunterricht genommen. Das hat aber nie so wirklich funktioniert, weil ich immer letzte Minute dann geübt habe und dann bin ich unvorbereitet zum Gitarrenunterricht gekommen. Ich brauchte selbst irgendwie Motivation finden, das war sozusagen. Und dann, als ich bemerkt habe, ich kann mir irgendwie selbst Lieder beibringen, dann hat es richtig angefangen. Und dann, ja, wie gesagt, in Corona-Zeiten, wo wir sowieso nichts zu tun hatten, da habe ich dann 4-5 Stunden am Tag geübt, Gitarre und einfach nur...
0: Wow.
1: Ja.
0: Wow. Ich kann, also die Pandemie bei mir hat mir den Wert von einem Garten beigebracht und einen Keller. Da habe ich ja mein komplettes Studio auch nochmal aufgebaut. Cool. Wir werden jetzt weitermachen mit deiner Musik. Auf jeden Fall, ich finde deine Lieder sehr aufregend. Ich freue mich auf was. Ist irgendwas im Petto momentan? Wie geht es weiter bei dir mit neuen Liedern? Kommen neue Auftritte? Wo kann man dich mal finden?
1: Also man kann mich bei Instagram und Facebook und TikTok finden. Unter Max Mempel, M-A-M-P-E-L. Das können die meisten Leute nicht irgendwie.
0: Ja, die können zurückspülen und die können das aufschreiben, kein Problem.
1: Ja, Musik ist gerade, probiere ich gerade einfach irgendwie zu erstellen. Also ja, einfach weiter machen, so viel schreiben wie möglich.
0: Ja, super. Also such diesen Jungen, der ist sehr talentiert. Ich freue mich, den kennengelernt zu haben. Und liebe Leute, wir sagen tschüss, bis zum nächsten Mal hier bei Kaffee Schwarz TV. Eure Moderator Christian Picciato und Max Mempel.
1: Danke sehr.
0: Tschüss, mein Lieber.
1: Tschüss. Das Lied heißt Happy With Me.

Maywalds Promoshow mit Peter Maywald am Mikrofon und mit einer neuen Ausgabe von Kaffee Schwarz TV, in der bei Christian Picardo der Künstler Max Mempel zu Gast war. Und wir danken H1 Fernsehen aus Hannover, dass wir diese Sendung übernehmen durften. Kümmern wir uns noch ein paar Minuten um Miles Davis. Von seinem Album Bitches Brew aus dem Jahre 1970 hören wir Miles Runs the Voodoo Down, featuring Wayne Shorter, featuring Benny Maupin, John McLaughlin, Chick Corea, Joe Zawinul, Dave Holland und Harvey Brooks. Miles Davis wäre übrigens in diesem Jahr 100 Jahre alt geworden.

Miles Runs the Voodoo Down von Miles Davis vom Album Bitches Brew aus dem Jahre 1970. Und das war sie, die heutige Ausgabe von Maiwals Promoshow. Und mir, Peter Maiwald, bleibt nichts weiter übrig, als mich wie immer von euch und von Ihnen mit einem Diener zu verabschieden, nicht ohne den Hinweis zu vergessen, hört bzw. hören Sie weiterhin gute Musik. Tschüss, bis nächste Woche und bleibt bzw. bleiben Sie gesund. Noch eine Aufnahme, eine kurze, aus dem Album Bitches Brew von Miles Davis. Hier kommt John McLaughlin.

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1: Wie? Nein, das hab ich noch nicht.
3: Madame Mim, oh, Teufel noch mal, Teufel noch mal.
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3: Sag mal, Junge, weißt du auch, dass ich mich sogar hässlich machen kann?
1: Ja? 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Ich wollte sagen...
3: Wollen wir wetten?
2: Siehst du, ich habe gewonnen! Sehe ich jetzt nicht saumäßig aus, so richtig unsympathisch?
1: Nein.
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